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1: Warm wird's heute. Der Dienstag bringt nämlich nur drei Dinge. Blauen Himmel, nonstop Sonne und bis zu 32 Grad. Aktuell haben wir in Verden schon 13 Grad, in Gannakesee auch 13.
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1: Auf den Straßen sieht es gut aus, alles noch frei, geblitzt wird auch noch nicht. Unsere kostenlose Hotline für deine Blitzer und Verkehrsupdates 0800 10 22 400.

Uhr haben wir es jetzt, wenn du jetzt schon wach bist. Kleiner Tipp, jetzt nochmal schnell die Fenster alle aufreißen, weil sonst wird es im Laufe des Tages wirklich, kriegst du gar keinen Sauerstoff mehr ab. Wir kriegen einfach fucking 32 Grad. Das ist crazy. Willkommen im Hochsommer. Wir starten gemeinsam in die kurze Arbeitswoche jetzt mit Bebe Rexha. Hier ist New Religion.

0: Song, der genauso wie das Wetter heute klingt. Post Malone mit Sunflower bei Energy Bremen. 5:15 haben wir es. Wir schauen einmal kurz auf das Wetter.
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0: Der Dienstag bringt blauen Himmel und die ganze Zeit Sonne. Und dazu wird's hot mit bis zu 32 Grad.
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0: Und noch ein Blick auf die Straßen. Da sieht's gut aus. Alles noch frei. Also kannst du in die kurze Arbeitswoche starten. Jetzt mit Fastboy. Hier ist Beautiful Life.

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0: Mit Alma und All Stars starten wir in die kurze Arbeitswoche. Schönen guten Morgen am Dienstag. Die aktuellen Temperaturen in Rothenburg 13 Grad, in Lok steht auch 13 und das wird noch wärmer. Heute gibt es wirklich die ganze Zeit Sonne, so gut wie gar keine Wolken und bis zu 32 Grad.
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0: Auf den Straßen sieht's gut aus, alles noch frei, geblitzt wird auch noch nicht. Unsere WhatsApp-Nummer für deine Blitzer und Verkehrsupdates ist die 0173 680 5712. Wir haben es jetzt kurz vor 5:30, komm gut in den Dienstag.
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0: Minuten vor sechs. Wir starten gemeinsam in den Dienstag und schon einmal kurz das Wetter.
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0: Der Dienstag wird hochsommerlich mit Nonstop-Sonne, kaum Wolken und bis zu 32 Grad.
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0: Ein kurzer Blick noch auf die Straßen. Da sieht's gut aus, alles noch frei. Also komm gut in den Dienstag. Jetzt mit ganz neuer Musik von der Frau, die mich irgendwie immer zum Singen und Tanzen bringt, aber gleichzeitig auch zum Heulen. Hier ist Gracie Abrams, ganz neu bei Energy Bremen. Hit the Wall. Einen schönen guten Morgen.
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2: In der nächsten halben Stunde drehen wir den Sommer auf. Genau so klingt dieser Track nämlich. Topic und Becky G. Sorry, Papi. Spielen wir dir.
3: Langen Wochenende noch ein bisschen entspannter möchte. Somber mit Undressed.
4: Energy Brain News. 5:05. Ich bin Sönke Röhling. Schönen guten Morgen. Gesundheitsministerin Wagen will offenbar den Beitragssatz für Kinderlose in der Pflegeversicherung erhöhen. Der Zuschlag soll um 0,1 auf 0,7% steigen, schreibt das RND. Hintergrund ist ein drohendes Milliardenminus in der Pflegeversicherung. Tropfende Decken, kaputte Schreibtische. Der Zustand jeder dritten Dienststelle der Bundespolizei ist schlecht, warnt die Gewerkschaft der Polizei. Das belastet auch den Arbeitsalltag, so GdP-Chef Roskopf in der Rheinischen Post. Er fordert deshalb mehr Geld für schnellere Renovierungen. In Bremen-Walle hat die Polizei am Wochenende Raser und sogenannte Autoposer ins Visier genommen. In Überseestadt waren zum Teil mehr als 100 PS starke Autos gleichzeitig unterwegs, heißt es. Die blockierten auch Zufahrtswege für Feuerwehr und ÖPNV. Mehr als 40 Fahrzeuge wurden kontrolliert und 15 Verfahren eingeleitet. Tränen beim VfL Wolfsburg, Jubel beim SC Paderborn. Der Zweitligist hat das Relegationsrückspiel mit 2:1 nach Verlängerung für sich entschieden und steigt damit zum dritten Mal in die Fußball-Bundesliga auf. Für Wolfsburg geht es dagegen nach 29 Jahren runter in Liga 2.
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3: Warm wird's heute. Der Dienstag bringt nämlich eigentlich nur drei Dinge. Blauen Himmel, nonstop Sonne und bis zu 32 Grad.
2: Yo.
3: Der muss man gar nicht sagen. Aktuell in Bremen-Hochding 13 Grad, in Zetel im Kreis Friesland auch 13.
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2: Da ist noch nichts los, alles frei soweit. Die Polizei hat uns noch nichts gemeldet und auch Blitzer stehen noch keine. Unsere kostenlose Hotline für deine Blitzer und Verkehrsupdates 0800 10 22 400.

0: Schönen guten Morgen. Lisa und Markus sind hier und hier steht sie vor mir in Shorts zum ersten Mal in diesem Jahr.
1: Ja.
0: Und in Sandalen.
1: Ja, richtig.
0: Der Sommer ist da und wir freuen uns auf dieses richtig tolle Frühlingswetter heute.
1: Ja, also,
0: es ist ja eher Hochsommerwetter.
1: Wirklich, wenn du heute Morgen vorm Kleiderschrank stehst und denkst so, oh, nehme ich die Jacke mit, lass es. Du brauchst wirklich keine Jacke. 32 Grad stehen heute auf dem Thermometer. Du brauchst keine, auch keine Übergangsjacke, du brauchst sie nicht. Lass sie zu Hause.
0: Kommt gut in den Dienstag.

0: Wir haben ganz vergessen, wie toll sich 32 Grad anfühlen.
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2: Guten Morgen.
1: 4:04. Hier sind wir alle wieder versammelt, vorm und hinterm Radio. Und gehen rein in die nächste Sommerwoche hier bei uns in Bremen und Niedersachsen. Gesa, du hast das lange Pfingstwochenende auch sehr genossen mit dem Wetter, ne?
2: Ja, ich war im Park draußen. Hab schön in eine Tasche gepackt mit so Snacks, so richtig kleines Picknick und ich habe die ganze Zeit gelesen, das war herrlich.
1: Sehr schön. Wirklich
2: einfach mal wieder ein bisschen Rasen unter den Füßen zu spüren, ist toll, schön.
1: Das ist richtig schön, ja, ich war auf Schloss Gödens, das ist ja bei uns im Landkreis Friesland, da war so eine Landpartie, also klingt jetzt fancier als es ist, einfach mit der Familie übers Schloss mal laufen, dann das ein oder andere Kaltgetränk
2: zu
1: sich
2: nehmen. Hattest du ein Leinenhemd an?
1: Nee, ja.
2: Ja, hatte irgendjemand einen schönen Hut auf?
1: Ja, ganz viele Damen, die das da hatten.
2: So eng.
1: Aber ich dachte mir so, Bro, ey, wir sind jetzt hier echt nicht auf Schloss Windsor.
2: Ja, aber wenn man mal die Möglichkeit hat, ein Schloss zu besuchen und da ist dann auch noch so ein Event, dann kann man ja auch mal so tun, als wäre man Charles und Camilla, oder?
1: Absolut.
2: Ne?
1: Hoffentlich hattet ihr ein tolles Pfingstwochenende. Es geht rein in die kurze Arbeitswoche und nur mal kurz als Erinnerung, der nächste Feiertag ist der 3. Oktober. Also bis dahin müssen wir ein bisschen ausharren.
2: Aua.
1: Und es ist ein Samstag.
2: Na toll.

0: Schönen guten Morgen.
1: Moin.
0: Energy Bremen ist hier am Dienstag, 14 Minuten nach 6 haben wir es. Wir schauen mal kurz aufs Wetter für heute.
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1: Der Dienstag bringt blauen Himmel und die ganze Zeit Sonne. Dazu wird's hot mit bis zu 32 Grad.
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0: Und wir schauen auf den längsten Stau. Hier haben wir die A1 Osnabrück Richtung Bremen zwischen Brinkum und Hemeling. 4 Kilometer Stop and Go vor der Baustelle. Der neueste Blitzer auf der B6 bei uns in Bremen stadteinwärts hinter dem Ud-Bremer Tunnel. Somber gibt's jetzt zum Wachwerden am Dienstag. Undressed.

0: Riechst du das? Es riecht nach einer Mischung aus Pommes und Sonnencreme.
1: Lecker.
0: Das ist der Duft des Sommers. Ja. Energy Bremen hier am Dienstagmorgen, 20 nach 6.
1: Heute ist wieder ein perfekter Tag fürs Freibad. Also wenn nicht heute, wann dann, ist wirklich die Frage. Wir freuen uns jetzt schon auf diese ganz bestimmten Typen, die wirklich jedes Freibad hat.
2: Splish, splash, I was taking a bath.
1: Der Großkotz. Dieser Typ fällt sofort auf, schließlich kann er alles und hält damit nicht hinterm Berg.
3: Ich bin heute schon 200 Mal vom Zehner gesprungen.
1: Naja, nur an dem Tag gerade nicht.
3: Außerdem habe ich heute auch schon 20 Dates klar gemacht.
1: Naja, nur an dem Tag gerade nicht.
4: Das Aufmerksamkeitskind.
3: Kinder im Schwimmbad bringen einen oft zum Lachen. Sie wollen aber viel Aufmerksamkeit.
5: Kannst du auch schwimmen, die Meerjungfrau? Guck mal so. Okay, ich mache einen Handstand jetzt und du bewertest den, okay?
4: Die Freibad-Snacker.
3: Ohne große Kühltasche mit Leckereien geht bei ihnen so gar nichts. Die Abkühlung im Becken darf trotzdem nicht zu kurz kommen.
5: So, jetzt aber ab ins Wasser.
3: Naja, wäre da nicht erstmal die leckere Wassermelone?
5: Ja, jetzt geht's aber endlich ins Wasser.
3: Oh, es riecht hier aber auch schon ziemlich gut nach Freibad-Pommes.
5: Ja, jetzt aber wirklich ins Wasser.
3: Naja, also mit vollem Magen geht man aber auch nicht schwimmen.

0: Habt ihr auch schön gefeiert an Pfingsten? Energy Bremen hier am Dienstag 6.24 Uhr. Die Frühtänze in unserer Region verliefen weitestgehend friedlich. In Cuxhaven meldet die Polizei beispielsweise keine größeren Zwischenfälle von den Events in Lüdingwort und Steinau. Und auch in Tange beim Frühtanz wurde ausgelassen gefeiert.
1: Noch mehr aus deiner Region gibt's in 2 Minuten bei Jan Klaas.
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8: Tankstellenräuber auf A27 gefasst. Einer der beiden russischen Männer war zuvor in eine Tankstelle an der Bremerhavener Heerstraße in Bremen-Burglesum gestürmt. Er bedrohte die Angestellte mit einem Messer und flüchtete mit Bargeld. Bei der Festnahme auf der Autobahn fand die Polizei die Beute dann auch im Auto der beiden Männer. E-Scooter rast mit 70 km/h durch Wilhelmshaven. Die Polizei wollte den Fahrer deshalb auf der Grenzstraße kontrollieren. Von dort flüchtete der Mann in den Kurpark und gefährdete dabei auch Fußgänger, die zur Seite springen mussten. Er konnte nicht gefasst werden. Die Polizei sucht jetzt Zeugen. Zum Sport. Entscheidungsspiel im Viertelfinale der Playoffs in der Basketball-Bundesliga. Rasta Vechta verliert am Sonntagabend gegen Alba Berlin mit 79-85. In der Best-of-Five-Serie steht es damit 2-2. Das 5. und letzte Spiel steht morgen um 18.30 Uhr in Berlin an. SV Hemelingen verteidigt Pokaltitel. Im Finale des Lotto-Pokal gewinnt die SV mit 2-1 gegen die Lea Turnerschaft und steht damit wie schon im vergangenen Jahr im DFB-Pokal. Im Niedersachsen-Pokal gewinnt der SSV Jeddelo mit 3-0 gegen Drochtersen-Assel und zieht damit ebenfalls in die erste Runde des DFB-Pokals ein. News aus deiner Region haben wir wieder in einer Stunde für dich.
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1: Es wird heiß bei uns in Bremen und umzu. Die kurze Arbeitswoche startet mit Hochsommergefühlen. Heute gibt's nur Sonne und blauen Himmel und bis zu 32 Grad. Die aktuellen Temperaturen in Oberneuland 13 Grad und in Eutin im Kreis Verden auch 13.
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0: A1 Osnabrück Richtung Bremen zwischen Bremen-Brinkum und Hemelingen. 4 Kilometer Stop and Go vor der Baustelle und geblitzt wird heute Morgen. Auf der B6 in Bremen stadteinwärts hinter dem Utbremer Tunnel und in Bremen im Übergang Breitenweg zur Utbremer Straße stadtauswärts. Dankeschön an Dennis, hat uns beide gemeldet. Unsere kostenlose Hotline für deine Blitzer und Verkehrsupdates 0800 10 22 400. Rein geht's in die kurze Arbeitswoche. Gesa und Markus sind hier.
1: Guten Morgen.
0: 2 Minuten vor 7.
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0: 12 bei Energy Bremen. 6.37 Uhr. Die Sonne scheint heute bis zu 32 Grad. Also Laune ist eh schon top. Gesa setzt jetzt wie immer noch einen oben drauf. Hier sind die guten Nachrichten des Tages.
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2: Bei diesem schönen Wetter geht's natürlich nach draußen. Und draußen sein macht dich gelassener. Eine internationale Studie zeigt, wer regelmäßig Zeit in der Natur verbringt, fühlt sich oft zufriedener und auch wohler im eigenen Körper. In der Natur sein fördert ein Gefühl von Erholung und das wirkt sich langfristig einfach aufs Wohlbefinden aus. Und ich denke auch, einfach mal nicht stundenlang auf Insta scrollen, sondern einen echten Baum sehen, tut manchmal schon mehr für den Kopf, als wir denken.
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0: Schönen guten Morgen.
1: Moin.
0: Energy Bremen hier am Dienstag. 6.47 Uhr haben wir es. Wir schauen mal kurz aufs Wetter für heute.
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1: Der Dienstag wird hochsommerlich mit nonstop Sonne, kaum Wolken und bis zu 32 Grad.
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0: Wir schauen auf die Straßen. Den längsten Stau haben wir auf der A1 Osnabrück Richtung Bremen zwischen Bremen-Brinkum und Himmeling. 4 Kilometer Stop-and-Go vor der Baustelle. Der neueste Blitzer bei uns in Bremen auf der Neuenlander Straße zwischen der Tankstelle und der Kattenturmer Straße.
1: Markus, du hast schon noch ganz kleine Augen, oder?
0: Ja, ich bin, also das lange Wochenende, das hat mir schon ein bisschen zugesetzt.
1: Ja, wenn man
0: muss ich
1: so einen
0: sagen.
1: Tag extra irgendwie frei hat, dann ist man auch, das kommt man sehr schwierig aus dem Bett. Ich habe gedacht, ich bringe mal ein paar Tipps mit, wie wir da direkt wieder auf 100% hochfahren heute Morgen.
0: Wieder wacher werden.
1: Ich hätte da eine kleine Übung für dich, wenn du das gerne machen möchtest. Einmal?
0: Ja.
1: Einmal auf den Rücken legen und deine Beine hochpacken.
0: Auf den Rücken legen?
1: Ja, richtig. Damit dann dein Blut komplett in den Kopf geht und nicht mal in dein Bein ist und dann fließt das ins Hirn.
0: Also,
1: und dann
0: bis gleich. Ich gehe kurz nach unten.
1: Okay, so, Markus legt sich auf den Boden.
0: Rücken.
1: Ja, macht er wirklich. Jetzt die Füße hoch.
0: Ja.
1: Leg sie mal so und jetzt bleibst du erstmal so.
0: Wie lange?
1: Merkst du schon, wie dein Kopf wärmer wird?
0: Ja.
1: Bist du wach?
0: Ja.
1: Okay, dann kannst du wieder aufstehen.
0: Boah. Gottes Willen.
1: So, und jetzt hast du auch noch eine kleine Sportübung gemacht. Das ist noch Premium. So, und das jetzt einmal alle machen und dann sind wir wach.
0: Ich bin wieder wach.

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2: Die Sonne strahlt am Himmel. Und genau diesen Vibe liefern uns gleich auch Kaigo und Khalid zusammen mit Griffin. Save My Love spielen wir dir.
3: Und wir nehmen den Frühtanz einfach direkt mit in die neue Woche. Zusammen mit Asha und DJ Got Us Falling in Love.
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4: 5:05. Ich bin Sönke Röhling. Schönen guten Morgen. Gesundheitsministerin Wagen will offenbar den Beitragssatz für Kinderlose in der Pflegeversicherung erhöhen. Der Zuschlag soll um 0,1 auf 0,7 Prozentpunkte steigen, schreibt das RND. Hintergrund ist ein drohendes Milliardenminus in der Pflegeversicherung. Mitten in den Verhandlungen über ein Kriegsende haben die USA wieder Ziele im Iran angegriffen. Das zuständige US-Kommando spricht von Selbstverteidigungsmaßnahmen. Zum Schutz der eigenen Soldaten seien iranische Raketenabschussrampen und Schiffe, die Minen legen wollten, attackiert worden. Die massiven Probleme auf der Bahnstrecke Bremen-Hamburg sind behoben. Wegen eines Oberleitungsschadens und eines Böschungsbrands bei Buchholz war die Strecke stundenlang voll gesperrt. Betroffen waren unter anderem Metronomzüge. Mehrere hundert Fahrgäste mussten aus einem Zug evakuiert werden. Der VfL Wolfsburg ist zum ersten Mal in seiner Geschichte aus der Fußball-Bundesliga abgestiegen. Nach einer völlig verkorksten Saison verloren die Wolfsburger das Relegationsrückspiel gegen Paderborn mit 1:2 nach Verlängerung. Die Paderborner steigen damit zum dritten Mal in die Bundesliga auf.
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3: Die aktuellen Temperaturen in Bremen-Borkfeld 14 Grad um noch nicht mal 7 Uhr. Also crazy. In Bern in der Wesermarsch 15 Grad und es wird noch wärmer. Heute gibt es die ganze Zeit Sonne, so gut wie keine Wolken und bis zu 32 Grad.
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2: Vorsicht bitte auf der A1 Osnabrück Richtung Bremen zwischen Bremen-Arsten und Hemeling liegen Fahrzeugteile. Und Vorsicht auf der A1 Hamburg Richtung Bremen in der Ausfahrt Uphusen-Bremen-Mahndorf ist ein Auto liegen geblieben. A1 Osnabrück Richtung Bremen zwischen Bremen-Brinkum und Hemeling 6 Kilometer Stop and Go und vor der Baustelle auch in der Gegenrichtung vor der Ausfahrt Bremen-Arsten 3 Kilometer Stop and Go. A27 Bremen Richtung Bremerhaven zwischen Bremerhaven Süd und Geestemünde 2 Kilometer Stop and Go und B75 B6 Dreieck Delmhorst Richtung Bremen-Überseestadt 4 Kilometer Stop and Go zwischen Delmhorst-Stickgras und Grolland und im weiteren Verlauf außerdem 3 Kilometer Stau vor dem Ut-Bremer Kreisel. Geblitzt wird heute Morgen auf der B6 in Bremen stadteinwärts hinter dem Ut-Bremer Tunnel, in Bremen im Übergang Breitenweg zur Ut-Bremer Straße stadtauswärts und in Bremen auf der Neuenlander Straße zwischen der Jet-Tankstelle und der Kattenturmer Straße. Dennis, danke dir fürs Melden. Unsere kostenlose Hotline für deine Blitzer- und Verkehrsupdates 0800 1022 400.

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1: Morgen. Schönen guten Morgen, Gisa und Markus sind hier. Rein geht's in den Dienstag, 7:02 haben wir es. Jetzt Kygo und Khalid bei uns in der Playlist. Das ist so ein bisschen der Sound zum Wachwerden. Save My Love.

0: Fünf Minuten nach sieben. Energy Bremia am Dienstag. Bei vielen wummert der Kopf wahrscheinlich noch vom Frühtanz. Zum Beispiel in Tange war ja wieder einiges los. Tausende Menschen haben da am Pfingstsonntag gefeiert. Und kennst du das, wenn du so lange auf so einem großen Event warst, vor den Boxen standest, dann hast du die ganze Zeit noch den Bass im Kopf.
1: Die Ohren sind dann auf jeden Fall, ja, das klingelt da drin.
0: Und es geht genauso weiter bei uns. Wir möchten natürlich, dass ihr euch hier wohlfühlt bei uns. Deswegen gibt's heute zum Start in die kurze Arbeitswoche Asha mit DJ Gardas Falling in Love. Leonie ist ein großer Fan von dem Track.
2: Voll der gute Laune-Song. Der läuft natürlich auch im Club beim Feiern. Und das macht einfach richtig Spaß, dazu auch mal abzudancen.
0: Hier ist

0: Natalie Humberstone, To Love Somebody. Energy Bremen hier an deinem Dienstagmorgen. Wir schauen mal kurz aufs Wetter für heute.
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2: Der Dienstag bringt blauen Himmel und die ganze Zeit Sonne und dazu wird's hot mit bis zu 32 Grad.
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0: Den längsten Stau haben wir aktuell auf der A1 Osnabrück Richtung Bremen zwischen Bremen-Brinkum und Hemeling. 6 Kilometer Stop and Go vor der Baustelle. Und der neueste Blitzer auf der B6 bei uns in Bremen, statt einwärts hinter dem Utbremer Tunnel. Kommt gut in die kurze Arbeitswoche. Energy Bremen ist hier. 14 Minuten nach 7. Moin.

0: heute einfach mal direkt in Badehose zur Arbeit, oder?
1: Ist Energy Mut,
0: Premier,
1: ja.
0: Am Dienstag, 19 Minuten nach 7. Morgen. Heute bis zu 32 Grad. Die Sonne knallt den ganzen Tag von oben. Also aufpassen. Sonnenbrandgefahr. Bei mir war es jetzt auch wieder soweit am Wochenende. Ich hatte mein Hemd relativ weit aufgeknöpft die ganze Zeit. Und da habe ich mir schön die Brust verbrannt. Also das tut jetzt leider ein bisschen weh. Was kann ich machen? Gesa, hast du ein paar Tipps für mich?
1: Ich esse ja gerne Joghurt morgens zum Frühstück.
0: Soll ich mir den darauf schmieren?
1: Ist tatsächlich ein Ding. Also, dass
0: aber wäre es jetzt geil, wenn ich so einen Erdbeerjoghurt mir
1: neutraler Joghurt oder Naturjoghurt oder Quark oder sowas. Mhm. Aber halt nicht so lange drauf lassen. Und wenn du dann so angetrockneten Quark abkratzen musst, das ist auch nicht so geil.
0: Auch nicht so lecker, ne?
1: Außerdem, ich glaube tatsächlich, dass das einfach nur der Kühlung wegen ist, ne? Wenn du es aus dem Kühlschrank nimmst. Deswegen kannst du auch einfach ein Kühlpad oder so drauflegen.
0: Okay.
1: Was vielleicht auch hilft, ist Pipi.
0: Was ja, ist das denn jetzt?
1: Also das soll so Alternativmedizin, dass das helfen soll.
0: Alternativ, ich glaube, das hat keinen weiteren Sinn, ja. Außer dass es eklig ist.
1: After Sun sonst einfach.
0: Ja,
1: Aloe
0: ich glaube,
1: Vera, komm.
0: Ich glaube, ich gehe eher mit dem Quark oder mit Aloe Vera.
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0: Berlin, Berlin, wir fahren nach Berlin. Also noch nicht ganz. Energy Premier am Dienstagmorgen, 7.23 Uhr. Da sind noch ein paar Runden DFB-Pokal zu machen. Aber wir schicken gleich zwei Mannschaften in den DFB-Pokal. Die SV Hemeling ist sogar schon zum zweiten Mal hintereinander dabei. Die haben ihren Titel im Lotto-Pokal in Bremen verteidigt. 2:1 haben sie gegen die Lea Turnerschaft gewonnen. In Niedersachsen hat sich der SSV Jeddelo den Pokal geholt und damit ebenfalls das Ticket für die erste DFB-Pokalrunde gezogen.
1: Ist ja spannend, wer dann ins Ammerland kommt vielleicht.
0: Mal gucken, ja.
1: FC Bayern? Noch mehr aus deiner Region gibt's in 2 Minuten bei Jan Klaas.
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3: Tausende Menschen feiern an Pfingsten. Im Landkreis Cuxhaven berichtet die Polizei von insgesamt 8.500 Teilnehmern bei den Events in Lüdingwort und Steinau. Die Partys sind dabei friedlich verlaufen. In Oldenburg kamen zum Auf-dem-Rave-Festival am Drögen Hasen rund 4.500 Menschen, das berichtet die Nordwestzeitung. Und auch beim Frühtanz in der Diskotange im Landkreis Ammerland feierten Tausende friedlich durch den Pfingstsonntag. Metronomstrecke zwischen Bremen und Hamburg stundenlang gesperrt. Gestern Nachmittag war die Bahnböschung zwischen Tostedt und Buchholz in Brand geraten. 600 Menschen mussten deswegen aus einem Zug evakuiert und mit Bussen nach Hamburg gebracht werden. Erst am Abend konnte der Zugverkehr schrittweise wieder aufgenommen werden. Autoposer-Treffen in der Bremer Überseestadt. Am Samstagabend meldeten Anwohner Motorenlärm, überhöhte Geschwindigkeiten und laute Musik. Über 100 Fahrzeuge waren auf dem Commodore Johnson Boulevard, in der Konsul-Smith-Straße und rund um den Waller Sand unterwegs. Gegen 10:30 am Abend beruhigte sich die Situation zunehmend, nachdem die Polizei Zufahrten gesperrt und viele der Autos kontrolliert hatte. News aus deiner Region haben wir wieder in einer Stunde für dich.
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4: Es wird heiß bei uns in Bremen und umzu. Die kurze Arbeitswoche startet mit Hochsommergefühlen. Heute gibt's nur Sonne und blauen Himmel und bis zu 32 Grad. Die aktuellen Temperaturen in Seehausen 15 Grad und in Brinkum im Kreis Diepholz 14 Grad.
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5: Vorsicht bitte auf der A1 Osnabrück Richtung Bremen. Zwischen Bremen-Arsten und Hebeling liegen Fahrzeugteile. Und ein Liegenbleiber auf der A1 Hamburg Richtung Bremen in der Ausfahrt Bremen Übersee. In der Ausfahrt Uphusen-Bremen-Mahndorf. Was habe ich da die Überseestadt gelesen? Sorry. In der Ausfahrt Uphusen-Bremen-Mahndorf ist ein Liegenbleiber. A1 Osnabrück Richtung Bremen zwischen Bremen-Brinkum und Hemeling. 6 Kilometer Stop-and-Go vor der Baustelle und auch in der Gegenrichtung vor der Ausfahrt Bremen-Arsten 3 Kilometer Stop-and-Go. A27 Bremen Richtung Bremerhaven zwischen Bremerhaven-Süd und Geestemünde 2 Kilometer Stop-and-Go. Und B75, B6 Dreieck Delmhorst Richtung Bremen-Überseestadt. Da ist sie jetzt 4 Kilometer Stop-and-Go zwischen Delmhorst-Stickgras und Gorland und im weiteren Verlauf außerdem 3 Kilometer Stau vor dem Utbremer Kreisel. Geblitzt wird bei uns in Bremen auf der B6 stadteinwärts hinter dem Utbremer Tunnel, in Bremen im Übergang Breitenweg zu Utbremer Straße stadtauswärts und in Bremen auf der Neunlander Straße zwischen der Jet-Tankstelle und der Kattenturmer Straße. Dennis, danke dir fürs Melden. Unsere WhatsApp-Nummer für deine Blitzer- und Verkehrsupdates 0173 680 5712. Gesa und Markus hier, rein
4: Morgen.
5: Geht's in den 32-Grad-Dienstag. 2 Minuten vor halb 8 haben wir's.
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0: 7.33 Uhr, guten Morgen am Dienstag. Energy Bremen ist hier.
1: Wolfsburg steigt ab und Paderborn ist klein, aber Paderborn ist Bundesliga. Gratulation!
0: Ja, der VfL Wolfsburg ist zum ersten Mal in seiner Vereinsgeschichte aus der Fußball-Bundesliga abgestiegen.
2: Bye, bye.
0: Also, ist mir eigentlich relativ egal. Also, wirklich, also bei so Abstiegen und so bin ich auch schon emotional und denke mir so, ja, so ein Verein, der so lange dabei ist, ist schon traurig, aber irgendwie löst es gar nichts
2: bei
0: in
2: Wolfsburg
0: mir auf.
2: Fühlt man nichts, ne?
0: Aber ich freue mich für den SC Paderborn. Geil, dass die es gepackt haben und jetzt wieder in der ersten Liga sind. Aber es ist jetzt auch gar nicht so ein großes Wunder, dass Wolfsburg das nicht geschafft hat, ne?
2: Ja, weil der Trainer, Dieter Hecking, wurde vorher gefragt, ob er denn das Pokalfinale am Samstag guckt, Bayern gegen Stuttgart. Und hat er gesagt, nö, das interessiert mich nicht. Ich war auf der Landesgartenschau.
0: Ja, da weißt du auch, da wurde nicht trainiert, da wurde über Blumen philosophiert.
2: Richtig.
0: Wahrscheinlich.

0: freust du dich schon, Gesa?
1: Nächste Woche.
0: Du siehst ihn live.
1: Hä? Das ist so schnell auf einmal. Nächste Woche.
0: American Girls, auch ein schöner Track. Ich glaube, der ist live auch ziemlich cool.
1: Ja,
0: 20 vor 8 haben wir es mittlerweile. Wir schauen mal kurz aufs Wetter für heute.
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1: Der Dienstag wird hochsommerlich mit nonstop Sonne, kaum Wolken und bis zu 32 Grad.
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0: Und noch der Blick auf die Straßen. Den längsten Stau haben wir auf der A1 Osnabrück Richtung Bremen zwischen Bremen-Brinkum und Bremen-Hemeling. 6 Kilometer Stop and Go. Und der neueste Blitzer in Bremen auf der Neuenlander Straße zwischen der Tankstelle und der Kattenturmer Heerstraße. Kommt gut in den Dienstag.

0: Guten Morgen, 7.46 Uhr, Energy Bremen hier am Dienstag. Unsere Musikauswahl ist ja so ein bisschen wie die Auslage beim Bäcker, da ist für jeden was dabei. Mhm. Das sehen wir jetzt auch beim nächsten Track. Eminem und Rihanna mit The Monster spielen wir dir jetzt und da gibt es eine ganz klare Rollenverteilung bei uns.
1: Ja, für mich Rihanna natürlich und du kriegst Eminem.
0: Ich krieg Eminem, ja.
1: Ich möchte nur die Rihanna-Parts eigentlich hören und du kriegst nur die Eminem-Parts. So wie die Käsescheibe und dann, ne, weißt du so, du kriegst dann das und ich krieg das.
0: Alles klar. Pickt euch was raus, was euch gefällt. Eminem und Rihanna, jetzt The Monster bei Energy Bremen.

0: mehr Abwechslung.
1: In der nächsten halben Stunde Tame Impala. Bei dem Track, da brauchte ich ein bisschen, bis er mir gefallen hat. Aber ja, jetzt krieg ich ihn einfach nicht mehr aus dem Kopf. Geht dir hoffentlich genauso. Dracula gibt's gleich.
2: Das machen wir heute Nachmittag einfach alle.
1: Ja.
2: Ne, zusammen mit BTS. Swim.
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4: 8:05. Ich bin Sönke Röhling. Schönen guten Morgen. Wer keine Kinder hat, soll für die Pflegeversicherung bald tiefer in die Tasche greifen. Das plant Gesundheitsministerin Waken, schreibt das RND. Der Extrabeitrag soll leicht steigen, auf insgesamt 4,3% vom Gehalt. Grund ist ein Milliardenloch in der Pflegekasse. Vor ihrem China-Besuch fordern deutsche Firmen von Wirtschaftsministerin Reiche, dass sie sich für fairen Handel einsetzt. Hintergrund sind die hohen Subventionen, die China der heimischen Wirtschaft gewährt. Weiteres Thema bei dem Besuch dürften die Exportbeschränkungen bei wichtigen Metallen wie seltenen Erden sein. In Bremen-Walle hat die Polizei am Wochenende Raser und sogenannte Autoposer ins Visier genommen. In Überseestadt waren zum Teil mehr als 100 PS starke Autos gleichzeitig unterwegs, heißt es. Die blockierten auch Zufahrtswege für Feuerwehren ÖPNV. Mehr als 40 Fahrzeuge wurden kontrolliert und 15 Verfahren eingeleitet. Der VfL Wolfsburg ist zum ersten Mal in seiner Geschichte aus der Fußball-Bundesliga abgestiegen. Nach einer völlig verkorksten Saison verloren die Wolfsburger das Relegationsrückspiel gegen Paderborn mit 1:2 nach Verlängerung. Die Paderborner steigen damit zum dritten Mal in die Bundesliga auf.
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2: Warm wird's heute. Der Dienstag bringt nämlich nur drei Dinge: blauen Himmel, nonstop Sonne und 32 Grad.
1: Und ich hoffe auch noch Spaghetti-Eis.
2: Dafür bist du selber verantwortlich. Aktuell haben wir in Bremen-Schwachhausen 17 Grad, in Bösel im Kreis Kloppenburg auch 17.
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1: Vorsicht, ein Unfall auf der A1 Hamburg Richtung Bremen zwischen Stuckenborstel und Posthausen auf der linken Spur. B212 Richtung Nordenham in Höhe Elwürden aufpassen, hier liegen Gegenstände. A1 Osnabrück Richtung Bremen zwischen Bremen-Brinkum und Bremen-Hemmeling 6 Kilometer Stop-and-Go vor der Baustelle und auch in der Gegenrichtung vor der Ausfahrt Bremen-Asten 3 Kilometer Stop-and-Go. A27 Bremen Richtung Bremerhaven zwischen Bremerhaven Süd und Geestemünde 2 Kilometer Stop and Go und B75 B6 Dreieck Delmenhorst Richtung Bremen Überseestadt 8 Kilometer Stop and Go zwischen Delmenhorst Stickgras und dem Utbremer Kreisel. Geblitzt wird heute Morgen auf der B6 in Bremen stadteinwärts hinter dem Utbremer Tunnel, in Bremen im Übergang Breitenweg zur Utbremer Straße stadtauswärts und nochmal in Bremen auf der Neuenlander Straße zwischen der Jet-Tankstelle und Kattenturmer Heerstraße. Dennis, danke dir fürs Melden. Unsere kostenlose Hotline für deine Blitzer- und Verkehrsupdates 0800 10 22 400.

0: Show.
1: Hello.
2: Einen schönen guten Morgen. Kisa und Markus sind hier. Rein geht's in den Dienstag. Und besser könnte er ja gar nicht aussehen. Heute bis zu 32 Grad. Das Freibad ruft. Rein geht's in den

0: 3 Minuten nach 8 haben wir es. Hier ist Energy Bremen. Ich hab ein Anliegen, Markus.
1: Ja, was
0: ich mal
1: was
0: sagen
1: brennt
0: möchte.
1: Dir auf der Seele?
0: Ja, wenn 32 Grad heute werden, das ist jetzt, der Sommer ist offiziell da, können wir jetzt so sagen. Ich glaube, das ist nicht für alle so eine leichte Jahreszeit, weil man in kurze Hosen und irgendwie, ne? Mit dem Körper ist immer so ein Ding. Ich möchte ein paar Dinge sagen.
1: Also einen kleinen Hinweis.
0: Ganz, ganz wichtig. Ich finde, jeder darf heute so kurze Klamotten anziehen, wie er möchte. Fühl dich wohl. Es gibt nichts Schlimmeres, als im Sommer zu überhitzen, weil man denkt, aber meine Beine, ist egal. Es ist wirklich ganz egal. Zieh die kurze Hose an, das Leben ist zu kurz, ist auch noch ein Eis heute. Und dann, für alle, die trotzdem gerne irgendwie kommentieren, wenn sie draußen rumlaufen, liebe Grüße an meinen Vater, der ist auch so jemand, der das gerne macht. Alles, was man innerhalb von 5 Minuten nicht wegmachen kann, kannst du einfach die Schnauze halten. Mhm. Also wenn du irgendwie, wenn ich jetzt sage, oh Markus, du hast da was zwischen den Zehen, das ist okay. Aber ich sage, Markus, wie sieht denn dein wie siehst du denn
1: wie
0: aus?
1: Wie sieht mein Bauch aus?
0: Dein Bauch oder
1: hängt irgendwelche, raus.
0: Also irgendwie Zellulite oder Haare oder keine Ahnung. Wenn man das nicht in 5 Minuten ändern kann, musst du es nicht ansprechen.
1: Das ist ein sehr gutes Statement, glaube ich.
0: Leben und leben lassen. Ey, wirklich, der Sommer, wir sollen alle den Sommer genießen können, oder?
1: Absolut. Und am besten in kurzen Hosen.
0: Ja.
1: Und im Freibad.
0: Und mit Eis in der Hand. Komm, gönn dir. Wirklich.
1: Danke, Gesa.
0: Bitte
1: sehr schön.

0: ins Wasser mit euch.
1: Guten Morgen.
0: Es wird richtig schön. Energy Bremen ist hier am Dienstag, 14 Minuten nach 8. Kurz der Blick auf dieses sommerliche Wetter heute.
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1: Der Dienstag bringt blauen Himmel und die ganze Zeit Sonne. Dazu wird's hot mit bis zu 32 Grad.
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0: Wir schauen noch auf den längsten Stau. Den gibt's wieder auf der B75, B6, Dreieck Delmenhorst Richtung Bremen-Überseestadt. 8 Kilometer Stop-and-Go zwischen Delmenhorst-Stickgrasse und dem Gutbremer Kreisel. Und der neueste Blitzer steht auf der B212 Bokolzberg Richtung Hamenhausen hier in der 100er-Zone. Lil Nas X gibt's jetzt zum Wachwerden. Hier ist Montero.

0: Die Bundesliga ist durch. DFB-Pokal haben wir hinter uns gelassen. Diese Woche noch Champions League. Aber dann ist es endlich soweit. Die WM in den USA, Kanada und Mexiko geht an den Start. Energy Bremen ist hier am Dienstag, 20 nach 8 haben wir's. Und wir können uns wieder auf diese Emotionen hier freuen. Das wird richtig geil.
1: In Oldenburg gibt's wieder ein riesiges Public Viewing dieses Jahr. In diesem Jahr in der großen EWE Arena. Ist ja irgendwie schon sehr cool, weil in Meisenstädten haben wir jetzt nur gehört, nee, abgesagt, lohnt sich nicht, gibt
0: ja, genau.
1: Keine großen Events.
0: Selbst in Berlin ja, vom Brandenburger Tor gibt es keins.
1: Ja. Gibt's keins, in Hamburg glaube ich auch nicht.
0: Aber bei uns in Oldenburg,
1: so,
0: wie cool
1: nämlich.
0: Ist das denn? Das Zuhause der EWE Baskets wird in das größte Public Viewing der Region umgewandelt. In der großen EWE Arena gibt es immer Platz für 5000 Besucher pro Spiel. Jetzt müssen die Jungs nur noch abliefern.
1: Ja. Nicht die Public Viewing Jungs, sondern die DFB-Jungs.
0: Nein, unser DFB-Team.
1: Ja,
0: ich möchte bitte ganz oft mit Augenringen hier zur Arbeit kommen, weil die Jungs so gut spielen, dass ich noch die ganze Nacht durchfeiere.

0: 8.24 Uhr, Energy Bremen an deinem Dienstagmorgen.
1: Morgen.
0: Absoluter Stillstand auf der Bahnstrecke zwischen Bremen und Hamburg. Gestern Nachmittag konnten da keine Züge mehr fahren, weil die Böschung in Brand geraten war. Ein Zug mit 600 Fahrgästen musste sogar komplett geräumt werden. Die Menschen sind mit Bussen nach Hamburg gebracht worden. Erst am Abend ging es dann langsam wieder los mit dem normalen Zugverkehr.
1: Noch mehr aus deiner Region gibt's in einer Minute bei Jan Klaas.
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6: Tankstellenräuber auf A27 gefasst. Einer der beiden russischen Männer war zuvor in eine Tankstelle an der Bremerhavener Heerstraße in Bremen-Burglesum gestürmt. Er bedrohte die Angestellte mit einem Messer und flüchtete mit Bargeld. Bei der Festnahme auf der Autobahn fand die Polizei die Beute dann auch im Auto der beiden Männer. E-Scooter rast mit 70 km/h durch Wilhelmshaven. Die Polizei wollte den Fahrer deshalb auf der Grenzstraße kontrollieren. Von dort flüchtete der Mann in den Kurpark und gefährdete dabei auch Fußgänger, die zur Seite springen mussten. Er konnte nicht gefasst werden. Die Polizei sucht jetzt Zeugen. Zum Sport. Entscheidungsspiel im Viertelfinale der Playoffs in der Basketball-Bundesliga. Rasta Vechta verliert am Sonntagabend gegen Alba Berlin mit 79-85. In der Best-of-Five-Serie steht es damit 2-2. Das fünfte und letzte Spiel steht morgen um 18.30 Uhr in Berlin an. SV Hemelingen verteidigt Pokaltitel. Im Finale des Lotto-Pokal gewinnt die SV mit 2-1 gegen die Lea Turnerschaft und steht damit wie schon im vergangenen Jahr im DFB-Pokal. Im Niedersachsen-Pokal gewinnt der SSV Jeddelo mit 3-0 gegen Drochtersen-Assel und zieht damit ebenfalls in die erste Runde des DFB-Pokals ein. News aus deiner Region haben wir wieder in einer Stunde für dich.
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7: Es wird heiß bei uns in Bremen und umzu. Die kurze Arbeitswoche startet mit Hochsommergefühlen. Heute gibt's nur Sonne und blauen Himmel und bis zu 32 Grad. Die aktuellen Temperaturen in Findorf 19 Grad und in Darmstadt im Kreis Rothenburg 20 Grad.
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8: Vorsicht auf der A1. Hamburg Richtung Bremen. Zwischen Stuckenborstel und Posthausen ist ein Unfall passiert. Das Ganze ist noch ungesichert auf der linken Spur. B212 Richtung Nordenham. In Höhe Elwürden liegen Gegenstände. A1 Osnabrück Richtung Bremen. Zwischen Bremen-Brinkum und Bremen-Hemeling. 6 Kilometer Stop-and-Go vor der Baustelle. Und auch in der Gegenrichtung vor der Ausfahrt Bremerhaven 3 Kilometer Stop-and-Go. A27 Bremen Richtung Bremerhaven, zwischen Bremerhaven Süd und Geestemünde 2 Kilometer Stop and Go. Und B75, B6 Dreieck Delmenhorst Richtung Bremen Überseestadt, 8 Kilometer Stop and Go zwischen Delmenhorst Stegras und dem Utbremer Kreisel. Rüber zu den Blitzern. Geblitzt wird auf der B6 in Bremen stadteinwärts hinter dem Utbremer Tunnel. Auf der B212 Bokolzberg Richtung Hamenhausen, hier sind 100 erlaubt. In Bremen im Übergang Breitenweg zur Utbremer Straße stadtauswärts. In Bremen nochmal auf der Neuenlander Straße zwischen Jet-Tankstelle und Khartoumer Heerstraße. Und im Landkreis Cuxhaven in Sievern auf der Sievener Straße hinter der Parkbucht. Dennis und Sascha, vielen Dank fürs Melden. Unsere kostenlose Hotline für deine Blitzer- und Verkehrsupdates 0800 1022 400. Gesa und Markus hier, hello.
7: Hello, hello.
8: Rein geht's in den 32 Grad Dienstag. Jetzt haben wir es gleich 8:30 Uhr.

0: Calvin Harris und Ellie Goulding, I Need Your Love. 8:35 Uhr, rein geht's in den Dienstag mit guten Nachrichten.
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2: Bei diesem schönen Wetter geht's natürlich nach draußen. Und draußen sein macht dich gelassener. Eine internationale Studie zeigt, wer regelmäßig Zeit in der Natur verbringt, fühlt sich oft zufriedener und auch wohler im eigenen Körper. In der Natur sein fördert ein Gefühl von Erholung und das wirkt sich langfristig einfach aufs Wohlbefinden aus. Und ich denke auch, einfach mal nicht stundenlang auf Insta scrollen, sondern einen echten Baum sehen, tut manchmal schon mehr für den Kopf, als wir denken.
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0: All-Time High. Einen wunderschönen guten Morgen. Energy Bremen hier am Dienstag, 8:45 haben wir es. Wir schauen mal kurz aufs Wetter für heute.
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2: Der Dienstag wird hochsommerlich mit nonstop Sonne, kaum Wolken und bis zu 32 Grad.
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0: Und wir schauen darauf, wo es aktuell am längsten dauert. Das ist die B75, B6, Dreieck Delmenhorst Richtung Bremen-Überseestadt. 8 Kilometer Stop-and-Go zwischen Delmenhorst-Stegraß und dem Utbremer Kreisel. Und der neueste Blitzer B212, Bokolzberg Richtung Hamenhausen in der 100er-Zone. Jetzt The Weeknd zum Wachwerden am Dienstag. Hier ist The Hills, 14 Minuten vor 9.

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5: 9:05. Ich bin Sönke Röhling. Schönen guten Morgen. Um die Pflegeversicherung aus den Miesen zu holen, sollen Kinderlose tiefer in die Tasche greifen. Wie das RND schreibt, plant Gesundheitsministerin Wagen, den Extrabeitrag leicht zu erhöhen. Um 0,1 Prozentpunkte auf dann 4,3% vom Brutto. Für alle mit Kindern soll sich nichts ändern. In Frankreich und Großbritannien sind neue Hitzerekorde für den Mai erreicht worden. Bei London wurden gestern 33,5 Grad gemessen. Und in ganz Frankreich war der Montag der heißeste Tag in einem Mai seit Beginn der Aufzeichnungen. Heute soll es noch heißer werden. Die massiven Probleme auf der Bahnstrecke Bremen-Hamburg sind behoben. Wegen eines Oberleitungsschadens und eines Böschungsbrands bei Buchholz war die Strecke stundenlang voll gesperrt. Betroffen waren unter anderem Metronomzüge. Mehrere hundert Fahrgäste mussten aus einem Zug evakuiert werden. Tränen beim VfL Wolfsburg, Jubel beim SC Paderborn. Der Zweitligist hat das Relegationsrückspiel mit 2:1 nach Verlängerung für sich entschieden und steigt damit zum dritten Mal in die Fußball-Bundesliga auf. Für Wolfsburg geht's dagegen nach 29 Jahren runter in Liga 2.
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7: Die aktuellen Temperaturen. Es sieht nach Eiswetter aus.
8: Ja, Eis nach Spaghetti. Ja. Spaghetti-Eis.
7: Bremen-Strom hier schon 20 Grad, in Posthausen im Kreis Verden auch 20 und es wird noch wärmer. Heute gibt es die ganze Zeit Sonne, so gut wie keine Wolken und bis zu 32 Grad.
8: Wahnsinn.
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8: Vorsicht bitte auf der A1 Hamburg Richtung Bremen zwischen Stuckenborstel und Posthausen. Aufpassen, ein Unfall passiert, das Ganze ist noch ungesichert. B212 Richtung Nordenham, in Höhe Elwürden liegen Gegenstände. A1 Osnabrück Richtung Bremen zwischen Bremen-Brinkum und Hemmeling. 6 Kilometer Stop-and-Go vor der Baustelle und auch in der Gegenrichtung vor der Ausfahrt Bremen-Asten. 3 Kilometer Stop-and-Go. A27 Bremen Richtung Bremerhaven zwischen Bremerhaven-Süd und Geestemünde. 2 Kilometer Stop-and-Go. Und B75, B6 Dreieck Delmenhorst Richtung Bremen-Überseestadt. 8 Kilometer Stop-and-Go zwischen Delmenhorst-Stickgras und dem Utbremer Kreisel. Rüber zu den Blitzern. Geblitzt wird auf der B6 in Bremen stadteinwärts hinter dem Utbremer Tunnel, auf der B212 Burgholzberg Richtung Hamenhausen in der 100er Zone, in Bremen im Übergang von dem Breitenweg zur Utbremer Straße stadtauswärts, in Bremen auf der Neuenlander Straße zwischen der Tankstelle und der Kattumer Heerstraße und dann im Landkreis Cuxhaven noch einer. Sie waren auf der Sievener Straße hinter der Parkbucht stehen sie. Dankeschön an Dennis und an Sascha fürs Melden. Unsere kostenlose Hotline für deine Blitzer und Verkehrsupdates 0800 10 22 400.

Hallöchen zusammen. Einen schönen guten Morgen. Popöchen. Mhm. So wird man hier heute begrüßt, ja, am Dienstagmorgen. Naja gut, es sind ja auch 32 Grad. Also eben, wir heizen uns schon mal ein bisschen ein für diesen heißen Tag bei uns in Bremen und Niedersachsen. Jetzt mit den Sounds aus den 2000ern und 2010ern. Mit dabei gleich 50 Cent mit Candy Shop. St. John spielen wir dir mit Roses oder auch ein richtig cooler Track zu diesem Wetter. Jonas Blue, Fast Car gibt's gleich. Vorher jetzt noch Return, Turn Me On.

0: Das klingt doch schon nach 32 Grad. Jonas Blue.
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0: Herrlich. Das sind die Sounds der 2000er und 2010er. Jeden Tag zwischen 9 und 10 hier bei Energy Bremen. Und jetzt ein Mann, der ist die Autorität in Person.
2: Oh.
0: Ja, der liefert einfach immer ab und der strahlt sowas aus. Das habe ich noch bei niemand anderem gesehen. Pitbull ist so ein krasser Macher, hat einen Hit nach dem anderen in den 2010ern abgeliefert, auch in den 2000ern. Und hat einen coolen Fact in einem Podcast gedroppt.
3: When you work so hard to get to a certain level, you Google Pitbull right now, I come up before the dog.
0: Bitte ja. Übersetzen, Lisa.
2: Ja, weil er so hart gearbeitet hat, wenn du ihn googelst, kommt erstes er und dann der Hund. Pitbull. Ja, ist witzig,
0: das ist mein Flex,
2: ja.
0: Oder?
2: Ja.
0: Hier ist Pitbull. Der Mensch, nicht der Hund. Das Tier, die Maschine. 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
6: Tausende Menschen feiern an Pfingsten. Im Landkreis Cuxhaven berichtet die Polizei von insgesamt 8.500 Teilnehmern bei den Events in Lüdingwort und Steinau. Die Partys sind dabei friedlich verlaufen. In Oldenburg kamen zum Auf-dem-Rave-Festival am Drögen Hasen rund 4.500 Menschen, das berichtet die Nordwestzeitung. Und auch beim Frühtanz in der Diskotange im Landkreis Ammerland feierten Tausende friedlich durch den Pfingstsonntag. Metronomstrecke zwischen Bremen und Hamburg stundenlang gesperrt. Gestern Nachmittag war die Bahnböschung zwischen Tostedt und Buchholz in Brand geraten. 600 Menschen mussten deswegen aus einem Zug evakuiert und mit Bussen nach Hamburg gebracht werden. Erst am Abend konnte der Zugverkehr schrittweise wieder aufgenommen werden. Autoposer-Treffen in der Bremer Überseestadt. Am Samstagabend meldeten Anwohner Motorenlärm, überhöhte Geschwindigkeiten und laute Musik. Über 100 Fahrzeuge waren auf dem Commodore Johnson Boulevard, in der Konsul-Smith-Straße und rund um den Waller Sand unterwegs. Gegen 10:30 am Abend beruhigte sich die Situation zunehmend, nachdem die Polizei Zufahrten gesperrt und viele der Autos kontrolliert hatte. News aus deiner Region haben wir wieder in einer Stunde für dich.
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7: Warm wird's heute. Der Dienstag bringt nämlich drei Dinge. Blauen Himmel, nonstop Sonne und bis zu 32 Grad.
8: Schön.
7: Aktuell haben wir in Bremen-Walle 21 Grad, in Sande im Kreis Friesland 20 Grad.
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10: Mit der A29 Wilhelmshaven Richtung Oldenburg, die Ausfahrt Hahn-Lehnten ist wegen Bergungsarbeiten aktuell gesperrt. A1 Osnabrück Richtung Bremen zwischen Bremen-Brinkum und Bremen-Himmeling. 4 Kilometer Stop-and-Go vor der Baustelle, auch in der Gegenrichtung vor der Ausfahrt Bremen-Arsten 3 Kilometer Stop-and-Go. Geblitzt wird heute Morgen auf der B6 in Bremen stadteinwärts hinter dem Ut-Bremer Tunnel, auf der B212 Bokholzberg Richtung Hamenhausen. In Bremen im Übergang Breitenweg zur Ut-Bremer Straße stadtauswärts. Nochmal in Bremen auf der Neuenlander Straße zwischen der Tankstelle und der Kattenturmer Heerstraße. In Bremen auf der Richard-Bolian-Allee, wenn du von der A27 kommst, in Richtung Kurfürstenallee. Und im Landkreis Cuxhaven in Sievern auf der Sievener Straße. Hinter der Parkbucht steht auch noch einer. Dennis, Tobi und Sascha, vielen Dank fürs Melden. Unsere kostenlose Hotline für deine Blitzer- und Verkehrsupdates 0800 10 22 400. Rein geht's in die zweite halbe Stunde.
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10: Das sind die Sounds aus den 2000ern und 2010ern in dieser halben Stunde mit dabei. Einmal was zum Wachwerden. Martin Garrix, Animals spielen wir dir. Und jetzt Juanes mit La Camisa Negra. Auch ein großer, großer spanischer Hit, ne?
7: Weißt du, was das Problem ist? Ich denke ganz oft bei diesen Songs, die aus dieser Zeit sind, auch an Marquez.
10: Marquez, ja,
7: und
10: aus Marquez Hannover.
7: Marquez sind ja Deutsche. Sie kommen aus Hannover. Deswegen, ist Juanes Spanier oder ist er vielleicht aus Wolfsburg?
10: Ja. Nee, ist er
7: Kolumbianer.
10: Sicher.

0: Martin Garrix, Animals bei NRJ Bremen, der Happy Hour. Das sind die Sounds aus den 2000ern und 2010ern. Elena ist da vom Vormittag.
1: Hello. Moin.
0: Na, alles gut bei dir? Hast du die Sonne genossen am Wochenende?
1: Sowas von. Mir scheint die Sonne aus dem Arsch, sag ich euch.
0: Und bei diesem Track hier jetzt noch mehr. Wir freuen uns gleich ab 10 auf dich. Vorher hören wir Juanes mit La Camisa Negra.
1: Schön.

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0: 5 vor 10. Ich bin Sönke Röhling. Schönen guten Tag. Wer keine Kinder hat, soll für die Pflegeversicherung bald tiefer in die Tasche greifen. Das plant Gesundheitsministerin Wagen, schreibt das RND. Der Extrabeitrag soll leicht steigen, auf insgesamt 4,3% vom Gehalt. Grund ist ein Milliardenloch in der Pflegekasse. Vor ihrem China-Besuch fordern deutsche Firmen von Wirtschaftsministerin Reiche, dass sie sich für fairen Handel einsetzt. Hintergrund sind die hohen Subventionen, die China der heimischen Wirtschaft gewährt. Weiteres Thema bei dem Besuch dürften die Exportbeschränkungen bei wichtigen Metallen wie seltenen Erden sein. Die meisten Deutschen glauben nicht an ein Comeback der FDP unter Parteiurgestein Kubicki. Nur 25% gehen einer NTV-Umfrage zufolge davon aus, dass die Partei es zurück in den Bundestag schafft. Am kommenden Samstag soll Kubicki zum neuen Parteichef gewählt werden. Knapp die Hälfte aller Flüge an deutschen Airports sind im letzten Jahr Kurzstrecken bis 1000 Kilometer gewesen. Insgesamt sind rund 1,5 Millionen Maschinen gestartet oder gelandet, so das Statistische Bundesamt. Wegen Kerosinmangels durch den Irankrieg könnten viele Kurzstreckenflüge allerdings bald gestrichen werden.
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2: Also besser geht's heute wirklich nicht. 32 Grad bekommen wir heute maximal und dazu wirklich nur Sonne. Also richtig geil. Und es ist auch schon wirklich sehr, sehr warm. 24 Grad haben wir in Bremen-Kattenturm und 23 in Bremerhaven-Schiffdorfer Damm.
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2: Wir starten auf der A1 Osnabrück Richtung Bremen. Zwischen dem Dreieck Stur und Bremen-Hemeling sind 6 Kilometer Stau vor der Baustelle. Und auch in der Gegenrichtung vor der Ausfahrt Bremen-Arsten haben wir nochmal 3 Kilometer Stop and Go. Die A27 Bremen Richtung Bremerhaven. Zwischen Bremerhaven Süd und Geestemünde 2 Kilometer Stop and Go. Dann haben wir noch eine Sperrung auf der A29 Wilhelmshaven Richtung Oldenburg. Die Ausfahrt Hahn-Lehmden ist wegen Bergungsarbeiten gerade noch gesperrt. Und wir haben noch eine Sperrung in Bremen. Die Hochstraße Breitenweg in Richtung Walle ist zwischen Rembertistraße und der B6 wegen Reinigungsarbeiten gesperrt. Habt ihr noch Blitzer entdeckt? Auf der B6 in Bremen statt einwärts hinter dem Utbremer Tunnel. Auf der B212 Buchholzberg Richtung Hamhausen in der 100er-Zone. Dann in Bremen wird dreimal geblitzt. Im Übergang Breitenweg zur Utbremer Straße statt auswärts. Auf der Neuenlander Straße zwischen der Jet-Tankstelle und Kattenturmer Heerstraße. Und auf der Richard-Bollian-Allee, wenn du von der A27 kommst, in Richtung Kurfürstenallee. Außerdem im Landkreis Cuxhaven in Sievern auf der Sievener Straße hinter der Parkbucht. Da darfst du 70 fahren. Dennis, Tobi und Sascha, danke euch fürs Melden. Unsere kostenlose Hotline für deine Blitzer und Verkehrsupdates 0800 10 22 400.
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2: Eine Minute vor 10 haben wir's und das Motto heute ist ja wohl klar, ne?
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2: Ja, die Sonne ist heute dermaßen strong. 32 Grad bekommen wir heute maximal. Und wir wollen jetzt immer mal wissen, bei wem ist es denn jetzt eigentlich am heißesten? Schick doch mal Bilder aus dem Auto oder vom Thermometer zu Hause, aus dem Garten. Welche Temperatur hast du gerade? Haben wir vielleicht die 30-Grad-Marke schon irgendwo geknackt? Das wollen wir heute mal wissen, wer sie als erstes erreicht. Kriegt ein kleines Krönchen von mir. So, in diesem Sinne, ich wünsche dir einen schönen Dienstag. Ich bin Elena. Moin!

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1: Ja.
2: Shirin David mit Bauch, Beine, Po bei Energy Bremen. 9:05 haben wir es jetzt. Und manchmal gibt es ja so Songs, ne? Da hörst du nur den Titel und denkst so, boah, das ist bestimmt ein richtig trauriger Song. Aber nicht mit Olivia Rodrigo. Ihr neuer Song heißt Drop Dead. Und erstmal denkt man so, wow, das klingt ein bisschen Depri. Vor allem, weil Olivia Rodrigo ja auch so eine Expertin für so Teenage-Heartbreaks ist. Aber der Sound ist so positiv und frühlingshaft, vor allem im Refrain, dass uns jetzt gar keine schlechten Gedanken nur in den Sinn kommen können. Deswegen perfekt zu diesem heutigen Wetter gibt's den neuen Song von Olivia Rodrigo. Das ist Drop Dead, neu bei Energy Bremen.

Ja. Ja, ja. Ist doch gut, ich weiß. Ah, der Frust ist einfach so groß, denn das war erstmal das letzte lange Wochenende. Du hast Energy Bremen, 21:45 haben wir's. Ich hoffe wirklich sehr, dass du die letzten Tage sehr genossen hast, weil das war einfach das letzte verlängerte Wochenende bis, halte ich fest, bis Weihnachten. Und ich weiß, das ist hart und irgendwie, ja, ist es auch sehr frustrierend. Und wir alle wissen ja, Frust darf man nicht anstauen, die darf man nicht in sich reinfressen, die muss einfach raus. Und dafür habe ich jetzt immerhin den perfekten Song zusammen mit Linkin Park. Und The Emptiness Machine, schreien wir jetzt mal kurz unseren Frust raus und dann wird er schon wieder gehen, ne? Jetzt bei Energy Bremen.

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2: Public Viewing in der großen EWE-Arena. Das teilen die Weser-Ems-Hallen Oldenburg und der Veranstalter UVS in einem Instagram-Post mit. Bis zu 5000 Gäste können demnach die Fußball-Weltmeisterschaft der Männer in der Arena schauen. Wie viele und welche WM-Spiele gezeigt werden, ist aktuell noch nicht klar. Tragischer Tod in Badesee. Eine 13-Jährige ist gestern im Kiessee in Marienhafe im Landkreis Aurich ums Leben gekommen. Taucher bargen das Mädchen aus dem See. Wie die Nordwestzeitung berichtet, war sie einige Stunden zuvor als vermisst gemeldet worden. Die Ermittlungen zur Todesursache laufen. Niedersächsische Landjugend gegen Social-Media-Verbot. Ein pauschales Verbot würde Teilhabe und soziale Vernetzung erschweren, sagte der Vorsitzende der Landjugend Gerrit Ruschmeier. Im Niedersächsischen Landtag hatte sich die SPD zuletzt für ein Social-Media-Verbot für alle unter 14 Jahren ausgesprochen. Der Deutsche Ärztetag forderte in Hannover sogar ein Verbot für Kinder und Jugendliche unter 16. News aus deiner Region haben wir wieder in einer Stunde für dich.
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4: Wir starten mit den aktuellen Temperaturen. Es ist schon richtig, richtig warm. 24 Grad in Nordenham und 26 in Worpswede. Maximal 32 Grad bekommen wir heute. Also richtig, richtig heiß. Und die Sonne ist die ganze Zeit da. Also besser könnte es wirklich nicht sein.
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4: Wir starten auf der A1 Osnabrück Richtung Bremen. Zwischen dem Dreieck Sturen Bremen-Hemeling 6 Kilometer Stop and Go vor der Baustelle. Und auch in der Gegenrichtung vor der Ausfahrt Bremen-Asten haben wir 3 Kilometer Stop and Go. Die A27 Bremen Richtung Bremerhaven. Zwischen Bremerhaven Süd und Geestemünde 2 Kilometer Stop and Go. Außerdem haben wir eine Sperrung, die A29 Wilhelmshaven Richtung Oldenburg. Die Ausfahrt Hahn-Lehmenden ist wegen Bergungsarbeiten gerade noch gesperrt. Außerdem die B495 ist zwischen Hermoor und Neuland für mehrere Stunden ab jetzt gesperrt. Geblitzt wird auf der B212 Burgholzberg in Richtung Harmhausen in der 100er-Zone. Dann am Autobahnzubringer A27, Fahrtrichtung A27 hinter dem Utbremer Kreisel, da sind 50 erlaubt. In Bremen wird zweimal geblitzt, einmal auf der Neuenlander Straße zwischen der Jet-Tankstelle und Kattentormer Heerstraße und auf der Richard-Bollian-Allee, wenn du von der A27 kommst in Richtung Kurfürstenallee. Dann hatten wir einen Blitzer auf dem Autobahnzubringer in der Bremer Fahr, statt einwärts kurz vor der Berliner Freiheit. Und im Landkreis Cuxhaven in Sievern auf der Sievener Straße hinter der Parkbucht, da darfst du 70 fahren. Dennis, Tobi, Marcella, Sascha, Meira, Emir und Mehmet, danke euch fürs Melden. Unsere WhatsApp-Nummer für deine Blitzer- und Verkehrsupdates 0173 685 712. Jetzt haben wir es 10:30. Ich bin Elena und wünsche dir einen ganz tollen sommerlichen Dienstag. Moin!
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0: 0800 10 22 400. Das ist die Nummer, unter der du mich immer erreichen kannst. Du hast Energy Bremen, 5 Minuten nach 11:30 haben wir es jetzt. Und die Nummer wurde gerade genutzt. Wir hören mal rein.
1: Hallo, hier sind Meira
2: und Emir.
0: Hallo.
3: Und Mehmet.
0: Hallo,
1: wir
0: ihr drei.
1: Wir wollen einen Blitzer melden.
2: Auf dem Autobahnzubringer A27, Fahrt Richtung A27.
1: Hinter dem Bremer Kreisel. Da sind 50 erlaubt.
0: Alles klar, danke euch fürs Melden. Wo seid denn ihr auf dem Weg hin? Erzählt mal.
1: Wir fahren gerade Dorftherme ins Freibad.
0: Oh, mega. Bei dem Wetter richtig toll, oder?
1: Ja.
0: Cool. Und was habt ihr da geplant? Habt ihr euch Gummitiere mitgenommen oder sowas?
1: Ja, wir haben so ein Zelt mitgenommen. Wir wollen einfach schwimmen.
0: Sehr schön. Das klingt nach einem ganz tollen Tag. Dann genießt es. Und
1: Mutter noch grüßen.
0: Ja, natürlich. Grüßt mal.
1: Wir grüßen unsere Mutter, Sahel. Hallo.
0: Liebe Grüße an euch alle vier und genießt den Tag im Freibad. Da bin ich ja wirklich fast neidisch. Und den perfekten Gute-Laune-Song dafür gibt es jetzt bei Energy Bremen. Das ist The Bowser mit Magnetic.

0: dieser Song klingt doch schon genau so, oder? Bruno Mars mit I Just Might war das bei Energy Bremen um 11:15. Und wie geil ist das bitte, dieses Wetter? Ich kann nicht, 32 Grad maximal. Und dazu ist heute auch noch ein Ferientag. Und wo geht's dahin? Natürlich ins Freibad. Und da kommen mir direkt so ein paar Typen in den Sinn.
1: Splish, splash, I was taking a bath.
2: Der Großkotz. Dieser Typ fällt sofort auf, schließlich kann er alles und hält damit nicht hinterm Berg.
3: Ich bin heute schon 200 Mal vom Zehner gesprungen.
2: Naja, nur an dem Tag gerade nicht.
3: Außerdem habe ich heute auch schon 20 Dates klar gemacht.
2: Naja, nur an dem Tag gerade nicht.
0: Das Aufmerksamkeitskind.
3: Kinder im Schwimmbad bringen einen oft zum Lachen. Sie wollen aber viel Aufmerksamkeit.
4: Kannst du auch schwimmen, die Meerjungfrau? Guck mal so. Okay, ich mache einen Handstand jetzt und du bewertest den, okay?
0: Die Freibad-Snacker.
3: Ohne große Kühltasche mit Leckereien geht bei ihnen so gar nichts. Die Abkühlung im Becken darf trotzdem nicht zu kurz kommen.
2: So, jetzt aber ab ins Wasser.
3: Naja, wäre da nicht erstmal die leckere Wassermelone?
2: Ja, jetzt geht's aber endlich ins Wasser.
3: Oh, es riecht hier aber auch schon ziemlich gut nach Freibad-Pommes.
2: Ja, jetzt aber wirklich ins Wasser.
3: Naja, also mit vollem Magen geht man aber auch nicht schwimmen.
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1: In der nächsten halben Stunde zeigt uns Eminem mal, dass er auch eine ganz gefühlvolle, emotionale Seite hat. Mit seinem Song Mockingbird. Außerdem gibt's Musik von Dominik Feig. Passend zu diesem Wetter gibt's White Keys.
2: 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Ich bin Sönke Röhling. Schönen guten Tag. Um die Pflegeversicherung aus den Miesen zu holen, sollen Kinderlose tiefer in die Tasche greifen. Wie das RND schreibt, plant Gesundheitsministerin Wagen, den Extrabeitrag gleich zu erhöhen. Um 0,1 Prozentpunkte auf dann 4,3% vom Brutto. Für alle mit Kindern soll sich nichts ändern. Viele Bundespolizisten schieben ihren Dienst offenbar in Bruchbuden. Jede dritte Dienststelle sei marode, heißt es von der Gewerkschaft der Polizei. GdP-Chef Roskopf sagte der Rheinischen Post, wer von Einsatzkräften rund um die Uhr Höchstleistung erwartet, muss ihnen auch vernünftige Bedingungen bieten. Fast jeder fünfte Mensch in Deutschland raucht. Die Zahl ist in den vergangenen Jahren damit ziemlich stabil geblieben. Am häufigsten greifen die 40- bis 44-Jährigen zur Kippe oder zur E-Zigarette. In der Altersgruppe liegt der Rauchanteil bei 26%. Zuletzt ist Rauchen aber auch bei den Jüngeren wieder beliebter geworden. In Bremen-Walle hat die Polizei am Wochenende Raser und sogenannte Autoposer ins Visier genommen. In Überseestadt waren zum Teil mehr als 100 PS starke Autos gleichzeitig unterwegs, heißt es. Die blockierten auch Zufahrtswege für Feuerwehren ÖPNV. Mehr als 40 Fahrzeuge wurden kontrolliert und 15 Verfahren eingeleitet.
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1: Was für ein absolut krasser Sommertag ist das bitte. Maximal 32 Grad bekommen wir heute und dazu nur Sonne. Also gut eincremen, Sonnenbrille mitnehmen und dann, sobald du kannst, auf jeden Fall raus. Wir haben es auch schon richtig warm, 27 Grad in Bremen-Gröpelingen und 26 in Stadtland im Landkreis Wesermarsch.
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1: Da haben wir die A1 Osnabrück Richtung Bremen. Zwischen dem Dreieck Stur und Bremen-Hemeling sind 6 Kilometer Stop and Go vor der Baustelle. Und auch in der Gegenrichtung vor der Ausfahrt Bremen-Arsten haben wir nochmal 3 Kilometer Stop and Go. Außerdem die A27 Bremen Richtung Bremerhaven. Zwischen Bremerhaven Süd und Geestemünde 2 Kilometer Stop and Go. Wir haben eine Sperrung, die A29 Wilhelmshaven Richtung Oldenburg. Die Ausfahrt Hahn-Lehmden ist wegen Bergungsarbeiten gerade immer noch gesperrt. Außerdem die B495 ist zwischen Hemmoor und Neuland für mehrere Stunden gesperrt. Geblitzt wird auf der B75 Richtung Bremen, Delmhorst Stickgras unter der Brücke. Da sind 50 erlaubt. Außerdem B212 Bokolzberg Richtung Hamenhausen in der 100er-Zone. Dann Autobahnzubringer A27, auch da in die Fahrtrichtung A27, hinter dem Utbremer Kreisel, da sind 50 erlaubt. In Bremen wird geblitzt auf der Neuenlander Straße zwischen der Jet-Tankstelle und der Kappenturmer Heerstraße. Und in Bremen wird auf der Richard-Bollian-Allee geblitzt, wenn du von der A27 kommst in Richtung Kurfürstenallee. Außerdem Autobahnzubringer Bremen-Fahr, da stadteinwärts kurz vor der Berliner Freiheit. Und im Landkreis Cuxhaven wird geblitzt in Sievern auf der Sievener Straße hinter der Parkbucht. Da darfst du 70 fahren. Dennis, Tobi, Marcella, Sascha, Meira, Emir und Mehmet, ich danke euch fürs Melden. Unsere kostenlose Hotline für deine Blitzer- und Verkehrsupdates 0800 10 22 400.
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1: 29 Grad. So warm ist es schon im Auto bei Lara aus Hemeling. Die hat uns nämlich gerade eine WhatsApp geschickt an die 0173 685 712. Und das kannst du auch gerne mal machen. Wir suchen nämlich heute den heißesten Ort hier, ob es im Auto ist oder bei dir im Garten. Guck mal aufs Thermometer und schick uns doch mal eine WhatsApp. Und schauen wir mal, ich glaube, die 29 Grad, die können wir noch toppen. In diesem Sinne, wir haben es jetzt 1:01. Ich bin Elena und wünsche dir einen ganz tollen sommerlichen Tag. Moin!

Wir machen jetzt mal eine kleine Zeitreise bei Energy Bremen um 11:06 und zwar in das Jahr 2004. Dieser Mann war da nicht wegzudenken in dieser Zeit. Eminem mit Mockingbird. Und ungefähr diese Flashbacks, so wie ich ihn dir jetzt gebe, bekommst du aktuell jeden Morgen bei uns in der Energy Bremen Morning Show Happy Hour von 9 bis 10. Und das ist jetzt mal so ein kleiner Vorgeschmack für morgen wieder ab 9. Eminem mit Mockingbird aus dem Jahr 2004.

Dominik Feig ist jetzt unser Eiskaffee an diesem heißen Sommertag. Du hörst Energy Bremen um 11:15 und ich habe mir überlegt, wir machen uns jetzt mal zusammen einen kleinen Eiskaffee. Also, erstmal, die Eiswürfel ins Glas, die sind ganz wichtig. Dann kommt jetzt der kalte Kaffee drauf. Und jetzt kommt das absolute Highlight, eine fette Vanilleeiskugel. Boah, habe ich deins Bock drauf. Dann noch einen schönen Strohhalm oben rein und dann lässt sich der Arbeitstag doch ertragen. Und jetzt gibt es den Song gewordenen Eiskaffee Dominik Feig mit White Keys bei Energy Bremen.

0: Was eine Energie. Robin Schulz mit Embers bei Energy Bremen um 11:55. Ja, manche Leute kommen auf Ideen, es ist unglaublich, mit 70 km/h auf einem E-Scooter durch die Stadt ballern. Komplett verantwortungslos und natürlich auch super gefährlich, hat in Wilhelmshaven aber ein Unbekannter gemacht. Im Kurpark ist er dann geflüchtet und leider auch nicht erkannt worden. Die Polizei sucht immer noch nach Zeugen. Noch mehr aus deiner Region gibt's in einer Minute bei Jan Klaas.
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0: Männer in der Arena schauen. Wie viele und welche WM-Spiele gezeigt werden, ist aktuell noch nicht klar. Tragischer Tod in Badesee. Eine 13-Jährige ist gestern im Kiessee in Marienhafe im Landkreis Aurich ums Leben gekommen. Taucher bargen das Mädchen aus dem See. Wie die Nordwestzeitung berichtet, war sie einige Stunden zuvor als vermisst gemeldet worden. Die Ermittlungen zur Todesursache laufen. Niedersächsische Landjugend gegen Social-Media-Verbot. Ein pauschales Verbot würde Teilhabe und soziale Vernetzung erschweren, sagte der Vorsitzende der Landjugend Gerrit Ruschmeier. Im Niedersächsischen Landtag hatte sich die SPD zuletzt für ein Social-Media-Verbot für alle unter 14 Jahren ausgesprochen. Der Deutsche Ärztetag forderte in Hannover sogar ein Verbot für Kinder und Jugendliche unter 16. News aus deiner Region haben wir wieder in einer Stunde für dich.
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2: Es ist schon richtig warm bei uns. 27 Grad haben wir gerade in Heiligenfeld im Landkreis Diepholz und 27 sind es auch in Kleibruck im Landkreis Ammerland. Und bis zu 32 Grad bekommen wir heute noch. Also das gibt eine richtige Wetterklatsche hier. Dazu ist es richtig schön sonnig. Also ja, schon ziemlich heiß. Da kommen wir wieder fast ins Meckern, wir Deutschen. Aber eigentlich freuen wir uns drüber. 32 Grad maximal.
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2: Wir starten mit einer Warnmeldung. Vorsicht bitte auf der A28 Bremen Richtung Oldenburg. Zwischen Delmhorst-Hasport und Adelheide gab es einen Unfall. Stau haben wir auf der A1 Osnabrück Richtung Bremen. Zwischen dem Dreieck Stur und Bremen-Hemeling sind es 5 Kilometer Stop and Go und in der Gegenrichtung nochmal 3 Kilometer vor der Baustelle. Dann haben wir die A27 Bremen Richtung Bremerhaven. Zwischen Bremerhaven Süd und Geestemünde 2 Kilometer Stop and Go. Habe ich noch zweimal die A28. Einmal zwischen Oldenburg und Bremen. Da staut es sich zwischen Hude und Ganderkesee West auf 3 Kilometer in beide Richtungen. Und nochmal die A28 Bremen Richtung Oldenburg. Zwischen dem Dreieck Delmhorst und Delmhorst-Adelheide haben wir nochmal 2 Kilometer Stau im Bereich der Baustelle. Außerdem haben wir eine Sperrung. Die A29 Wilhelmshaven Richtung Oldenburg. Die Ausfahrt Hahn-Lehmden ist wegen Bergungsarbeiten immer noch gesperrt. Außerdem die B495 ist zwischen Hermoor und Neuland für mehrere Stunden gesperrt. Und noch eine Sperrung. Die Hochstraße Breitenweg in Richtung Walle in Bremen ist zwischen Rembertistraße und der B6 noch wegen Reinigungsarbeiten gesperrt. Geblitzt wird. Auf der B75 Richtung Bremen, Delmhorst Stickgras unter der Brücke, da darfst du 50 fahren. Auf der B212 Buchholzberg Richtung Hamenhausen in der 100er Zone. In Bremen wird geblitzt auf der Richard-Bollian-Allee, wenn du von der A27 kommst in Richtung Kurfürstenallee. Beim Autobahnzubringer Bremen-Fahr statt einwärts wird geblitzt kurz vor der Berliner Freiheit. Und im Landkreis Cuxhaven in Sievern auf der Sievener Straße hinter der Parkbucht, da darfst du 70 fahren. Tobi, Marcella, Sascha, Mehmet und Wolle, danke euch fürs Melden. Unsere WhatsApp-Nummer für deine Blitzer und Verkehrsupdates 0173 685 712. Jetzt haben wir es genau 11:30. Ich bin Elena. Genieß diesen tollen sonnigen Tag. Moin!
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0: Du hörst Energy Bremen an diesem 32 Grad heißen Tag. Jetzt haben wir es gleich 20 vor 12. Und im weitesten Sinne haben die guten Nachrichten von Gesa aus der Morning Show auch was mit dem Wetter zu tun.
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2: Bei diesem schönen Wetter geht's natürlich nach draußen. Und draußen sein macht dich gelassener. Eine internationale Studie zeigt, wer regelmäßig Zeit in der Natur verbringt, fühlt sich oft zufriedener und auch wohler im eigenen Körper. In der Natur sein fördert ein Gefühl von Erholung und das wirkt sich langfristig einfach aufs Wohlbefinden aus. Und ich denke auch, einfach mal nicht stundenlang auf Insta scrollen, sondern einen echten Baum sehen, tut manchmal schon mehr für den Kopf, als wir denken.
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vor 12 haben wir es bei Energy Bremen und in Bayern, es haben sich zwei Traumleute zusammengetan. Cascada. Absolute Queen aus den 2000ern und 2010ern. Und dann Felix Jähn. Die beiden zusammen, besser geht's doch nicht, oder? Perfekte Kombi und die gibt es jetzt zusammen mit Boy You Turn Me neu bei Energy Bremen.

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5: Bei diesem Wetter müssen wir doch auch mal das Leben ein bisschen wertschätzen. Das machen wir in der nächsten halben Stunde mit Fastboy und Beautiful Life. Der Song passt eigentlich auch im weitesten Sinne zum Wetter. Alex Warren mit Fever Dream.
6: Energy Bremen News. 5:12. Ich bin Sönke Röhling. Schönen guten Tag. Fast jeder fünfte Mensch in Deutschland raucht. Die Zahl ist in den vergangenen Jahren damit ziemlich stabil geblieben. Am häufigsten greifen die 40- bis 44-Jährigen zur Kippe oder zur E-Zigarette. In der Altersgruppe liegt der Rauchanteil bei 26%. Zuletzt ist Rauchen aber auch bei den Jüngeren wieder beliebter geworden. In Belgien sind ein Schulbus und ein Zug zusammengestoßen. Laut belgischen Medien gibt es mehrere Tote. Der Kleinbus mit den Schülern an Bord war wohl an einem Bahnübergang zwischen Brüssel und Antwerpen von dem Zug erfasst worden. Offenbar waren die Schranken geschlossen. Warum der Bus trotzdem auf die Gleise fuhr, ist unklar. Um die Pflegeversicherung aus den Miesen zu holen, sollen Kinderlose tiefer in die Tasche greifen. Wie das RND schreibt, plant Gesundheitsministerin Wagen, den Extrabeitrag leicht zu erhöhen, um 0,1 Prozentpunkte auf dann 4,3% vom Brutto. Für alle mit Kindern soll sich nichts ändern. Der CDU-Tourismusbeauftragte Ploss sieht in der Golfkrise eine Chance für die deutschen Urlaubsorte. Wie er den Funke-Zeitungen sagte, rechne er vor allem an Nord- und Ostsee mit einer stärkeren Nachfrage. Er will die deutschen Tourismusstandorte daher stärken, unter anderem mit Investitionen ins Autobahn- und Schienennetz.
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5: 28 Grad haben wir gerade schon in Bremen-Hornlehe und 28 sind es auch in Dangast im Landkreis Friesland. Und maximal 32 Grad bekommen wir heute. Also es ist wirklich super, super heiß und die ganze Zeit ist die Sonne da. Also besser geht's doch nicht. Es fühlt sich schon richtig an wie Sommer.
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5: Wir starten mit dem Stau auf der A1 Osnabrück Richtung Bremen. Zwischen dem Dreieck Stur und Bremen-Hemeling sind es 5 Kilometer Stop and Go vor der Baustelle. Und auch in der Gegenrichtung staut es sich vor der Baustelle auf 3 Kilometern. Die A27 Bremen Richtung Bremerhaven. Zwischen Bremerhaven Süd und Geestemünde sind es 2 Kilometer Stop and Go. Die A28 zwischen Oldenburg und Bremen, da staut es sich zwischen Hude und Ganderkesee West auf 3 Kilometer in beide Richtungen. Und wir haben nochmal die A28 Bremen Richtung Oldenburg, zwischen dem Dreieck Delmhorst und Delmhorst-Adelheide 2 Kilometer Stau im Bereich der Baustelle. Da haben wir noch zwei Sperrungen. Einmal die B495 zwischen Hermoor und Neuland. Da bleibt es auch für mehrere Stunden gesperrt. Und die Hochstraße Breitenweg in Richtung Walle in Bremen ist zwischen Rembertistraße und der B6 noch wegen Reinigungsarbeiten gesperrt. Geblitzt wird auf der B75 Richtung Bremen, Delmhorst-Stickgras unter der Brücke. Da darfst du 50 fahren. In Bremen wird geblitzt auf der Richard-Bollian-Allee, wenn du von der A27 kommst in Richtung Kurfürstenallee. Beim Autobahnzubringer Bremen-Fahr statt einwärts wird geblitzt, kurz vor der Berliner Freiheit. Und im Landkreis Cuxhaven in Sievern auf der Sievener Straße hinter der Parkbucht, da darfst du 70 fahren. Tobi, Marcella, Sascha, Mehmet und Wolle, danke euch fürs Melden. Unsere kostenlose Hotline für deine Blitzer und Verkehrsupdates 0800
3: 1022 400. 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
5: Eine Minute vor 12 haben wir es jetzt an diesem richtig krassen Sommertag. Bis zu 32 Grad heute maximal. Und ich hoffe, die kannst du heute irgendwie auch noch nutzen. Vielleicht früher Feierabend machen oder jetzt mal in der Mittagspause mal kurz in den See springen. Egal was, genieß das Wetter, genieß den Tag und mach dir einen ganz tollen Dienstag. Ich bin Elena. Moin!

Das Leben kann doch so schön sein, oder? Du hast Energy Bremen und 5 Minuten nach 12. Ja, vor allem, wenn es so ein unfassbar geiler Tag ist wie heute. Bis zu 32 Grad und nur Sonne. Sag mal ehrlich, das macht schon was mit der Laune. Auf einmal, ja, die Problemchen vom Alltag und so, die vergisst man dann vielleicht auch mal ein bisschen und merkt so, ach, wenn die Sonne scheint und es ist schön warm, das Leben ist doch eigentlich ganz schön. In diesem Sinne, in diesem Song Fastboy Beautiful Life geht es genau darum und den gibt's jetzt neu bei Energy Bremen.

0: Heute sind alle so... Ja, du hast bestimmt gerade mitgegähnt. Ich war auch kurz davor. 11:45 haben wir es bei Energy Bremen nach dem langen Wochenende. Ja, vielleicht war es auch ein durchzechtes Wochenende, wer weiß das schon. Und es fällt natürlich auch sehr schwer, wieder in den normalen Alltag zu finden, weil wir sind alle ein bisschen müde. Und da haben wir mal ein paar kleine Tipps zusammengesucht. Und zwar... Tipp Nummer 1, wenn du müde bist und jetzt mal eben wieder schnell wach werden willst, hast du einen scharfen oder einen sauren Bonbon in der Nähe, dann kannst du dir den auf jeden Fall schon mal einverleiben, dann kriegst du so einen Push, dann bist du direkt wieder voll am Start. Oder, das ist ja so der Basic-Tipp, das hilft mir tatsächlich immer sehr gut, die Handgelenke mal so für 10 Sekunden unter kaltes Wasser halten, ist auch super. Und dann habe ich noch was Tolles gelesen. Lies dir doch einfach mal ein paar Witze durch. Es soll tatsächlich gegen Müdigkeit helfen. In diesem Sinne hoffe ich, dass du das lang durchzechte Wochenende jetzt aufarbeiten kannst.
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0: Macklemore mit And We Danced bei Energy Bremen um gleich 1:05. Und die Vorfreude auf die WM steigt ja immer weiter. Und das Coole ist, in der Oldenburger EWE Arena werden bei einem Public Viewing alle Spiele der deutschen Nationalmannschaft übertragen. Pro Spiel passen bis zu 5000 Gäste in die Arena und gezeigt werden die Spiele auf 4 großen LED-Leinwänden. Richtig geil. Noch mehr aus deiner Region gibt's in 1,5 Minuten bei Lars.
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8: Immer mehr Menschen in Bremen wohnen allein. Fast die Hälfte aller privaten Haushalte im Bundesland sind Ein-Personen-Haushalte. Wie das Statistische Landesamt mitteilte, gab es im Jahr 2025 rund 172.000 Ein-Personen-Haushalte. Das entspricht einem Anteil von knapp 48%. Zwei-Personen-Haushalte machten mit knapp 30% weniger als ein Drittel aller Haushalte aus. Züge zwischen Bremen und Hamburg fahren wieder normal. Gestern Nachmittag ging über Stunden nichts mehr. Ein Feuer nach einer gerissenen Oberleitung hatte zu einer Streckensperrung geführt. Ein Metronomzug mit mehr als 600 Fahrgästen musste bei Sprötze im Landkreis Harburg evakuiert werden. 10 Meter hohe Wasserfontäne am Bremer Hauptbahnhof. Nach Weserkurier-Informationen hatte ein Bauarbeiter heute Morgen einen Hydranten versehentlich geöffnet. In Zusammenarbeit mit Wesernetz konnte die Feuerwehr das Wasser aber schnell wieder abdrehen.

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2: Da starten wir auf der A1 Osnabrück Richtung Bremen. Zwischen dem Dreieck Stur und Bremen-Hemeling 5 Kilometer Stop-and-Go vor der Baustelle. Und auch in der Gegenrichtung haben wir nochmal 3 Kilometer Stop-and-Go auch vor der Baustelle. Dann die A27 Bremen Richtung Bremerhaven. Zwischen Bremerhaven Süd und Gestemünde 3 Kilometer Stop-and-Go. Die A28 zwischen Oldenburg und Bremen, da staut es sich zwischen Hude und Ganderkesee West auf 3 Kilometern in beide Richtungen. Und nochmal die A28, diesmal aber Bremen Richtung Oldenburg, zwischen Dreieck Delmhorst und Delmhorst Adelheide 2 Kilometer Stau im Bereich der Baustelle. Dann haben wir noch zwei Sperrungen. Die B495 ist zwischen Hemmoor und Neuland für mehrere Stunden gesperrt. Und die Hochstraße Breitenweg in Bremen Richtung Walle ist zwischen Rembertistraße und B6 noch wegen Reinigungsarbeiten gesperrt. Geblitzt wird auf der B75 Richtung Bremen zwischen in Richtung Bremen, Delmhorst-Stickgrass unter der Brücke, da sind 50 erlaubt. Außerdem wird in Bremen geblitzt auf der Richard-Bollian-Allee, wenn du von der A27 kommst in Richtung Kurfürstenallee. Autobahnzubringer, Autobahnzubringer Bremen-Fahr, da wird statt einwärts geblitzt, kurz vor der Berliner Freiheit. Und im Landkreis Cuxhaven in Sievern auf der Sievener Straße hinter der Parkbucht, da darfst du 70 fahren. Haben wir es doch noch geschafft. Tobi, Marcella, Sascha, Mehmet und Wolle, ich danke euch allen fürs Melden. Unsere WhatsApp-Nummer für deine Blitzer und Verkehrsupdates 0173 685 712. Jetzt haben wir es gleich genau 12:30. Ich bin Elena, mach dir eine schöne Mittagspause. Moini.
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Wir glauben noch an die wahre Liebe. Du hast Energy Bremen um 20 vor 1 und das liegt, glaube ich, nur an dieser Frau hier. Natürlich ist es Olivia Dean. Ich sag dir, niemand, wirklich niemand singt so schön über Gefühle wie sie. Und deswegen bin ich sehr, sehr froh, dass wir nach Man I Need auch So Easy bei uns in der Playlist aufgenommen haben. Olivia Dean mit So Easy gibt's jetzt für dich, für die maximale Harmonie an diesem 32 Grad warmen Tag bei Energy Bremen.

0: Herzlich willkommen beim neuen Part aus Männer, die Sachen machen. Bei Energy Bremen um 12:45. Ja, diesmal haben sie sich hinter einem rollenden Käseleib einen Berg runtergestürzt. Es ist eine ewig lange Tradition in England, bei dem ein Käseleib den Berg runterrollt und ganz viele Männer hinterherrennen und ihn einholen wollen. Tatsächlich hat diesmal ein Deutscher gewonnen, weil er den Käse tatsächlich eingeholt hat. Da sagen wir doch mal herzlichen Glückwunsch und an der Stelle auch gute Besserung an alle, die sich da ganz bestimmt auch ein bisschen bei wehgetan haben.
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7: 5 vor 1. Ich bin Sönke Röhling. Schönen guten Tag. In Deutschland wird weiter viel geraucht und gewaped. Knapp ein Fünftel macht das, heißt es vom Drogenbeauftragten der Bundesregierung Streeck. Besonders auffällig, junge Menschen greifen mittlerweile wieder häufiger zu Zigaretten oder E-Zigaretten. Bei einem Zusammenstoß zwischen einem Schulbus und einem Zug in Belgien sind 2 Kinder und 2 Erwachsene ums Leben gekommen. Das hat der belgische Verkehrsminister Krucke mitgeteilt. Offenbar war der Schulbus nördlich von Brüssel trotz geschlossener Schranken über einen Bahnübergang gefahren. Die Staatsanwaltschaft Potsdam ermittelt nun wegen häuslicher Gewalt gegen den Schauspieler Christian Ulmen. In der Sache geht es um Vorwürfe seiner Ex-Frau Colleen Fernandez. Die 44-Jährige hatte ihm auch digitale Gewalt vorgeworfen. Das wird noch geprüft. Ulmen streitet die Vorwürfe ab. Der CDU-Tourismusbeauftragte Ploss sieht in der Golfkrise eine Chance für die deutschen Urlaubsorte. Wie er den Funke-Zeitungen sagte, rechne er vor allem an Nord- und Ostsee mit einer stärkeren Nachfrage. Er will die deutschen Tourismusstandorte daher stärken, unter anderem mit Investitionen ins Autobahn- und Schienennetz.
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9: Wir starten mit den aktuellen Temperaturen. 29 Grad in Ilpol im Landkreis Osterholz und 26 in Bremen im Landkreis Cuxhaven. Und es wird noch wärmer, man kann es kaum glauben. Bis zu 32 Grad bekommen wir heute und dazu nur Sonne.
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9: Die A1 Osnabrück Richtung Bremen, da staut es sich auf 5 Kilometern zwischen dem Dreieck Stur und Bremen-Hemeling. Und in der Gegenrichtung haben wir auch noch mal 3 Kilometer Stop and Go im Baustellenbereich. Die A27 Bremen Richtung Bremerhaven, zwischen Bremerhaven Süd und Geestemünde 3 Kilometer Stop and Go. Außerdem die A28 Bremen Richtung Oldenburg, zwischen Dreieck Delmhorst und Delmhorst-Adelheide 2 Kilometer Stau im Bereich der Baustelle. Außerdem haben wir eine Sperrung. Die B495 ist zwischen Hermoor und Neuland für mehrere Stunden noch gesperrt. Geblitzt wird auf der B75 Richtung Bremen, Delmhorst-Stickgras unter der Brücke, da sind 50 erlaubt. In Bremen wird geblitzt auf der Richard-Bollian-Allee, wenn du von der A27 kommst in Richtung Kurfürstenallee. Autobahnzubringer Bremen-Fahr, statt einwärts wird geblitzt, kurz vor der Berliner Freiheit. Und im Landkreis Cuxhaven in Sievern, auf der Sievener Straße hinter der Parkbucht, da sind 70 erlaubt. Tobi, Marcella, Sascha, Mehmet und Wolle, danke euch fürs Melden. Unsere kostenlose Hotline für deine Blitzer und Verkehrsupdates 0800
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9: Eine Minute vor 1 haben wir es jetzt und der Takt heute klingt doch ungefähr so, ne? Ja, oh Mann, ins kühle Nass springen, das wäre so geil. Heute ist ja sogar auch noch ein Ferientag, also viele von euch sind vielleicht gerade im Freibad. Und da gibt es doch so ganz unterschiedliche Typen. Welche es da so gibt, da sprechen wir gleich drüber, direkt nach Kygo und Leonie. Ich bin Elena, moini!

0: Kiel. Heute einfach bis zu 32 Grad und auch noch ein Ferientag. Du hast Energy Bremen, 5 Minuten nach 1 haben wir's. Ja, wo geht's da heute hin bei dem Wetter? Natürlich ins Freibad. Und da kommen mir direkt so ein paar Typen in den Sinn. Splash, I was taking a bath. Der Großkotz. Dieser Typ fällt sofort auf, schließlich kann er alles und hält damit nicht hinterm Berg.
1: Ich bin heute schon 200 Mal vom Zehner gesprungen.
0: Naja, nur an dem Tag gerade nicht.
1: Außerdem habe ich heute auch schon 20 Dates klar gemacht.
0: Naja, nur an dem Tag gerade nicht. Das Aufmerksamkeitskind.
1: Kinder im Schwimmbad bringen einen oft zum Lachen, sie wollen aber viel Aufmerksamkeit.
0: Kannst du auch schwimmen, die Meerjungfrau? Guck mal so. Okay, ich mache einen Handstand jetzt und du bewertest den, okay? Die Freibad-Snacker.
1: Ohne große Kühltasche mit Leckereien geht bei ihnen so gar nichts. Die Abkühlung im Becken darf trotzdem nicht zu kurz kommen.
0: So, jetzt aber ab ins Wasser.
1: Naja, wäre da nicht erstmal die leckere Wassermelone?
0: Ja, jetzt geht's aber endlich ins Wasser.
1: Oh, es riecht hier aber auch schon ziemlich gut nach Freibad-Pommes.
0: Ja, jetzt aber wirklich ins Wasser.
1: Naja, also mit vollem Magen geht man aber auch nicht schwimmen.
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2: Immer mehr Menschen in Bremen wohnen allein. Fast die Hälfte aller privaten Haushalte im Bundesland sind Ein-Personen-Haushalte. Wie das Statistische Landesamt mitteilte, gab es im Jahr 2025 rund 172.000 Ein-Personen-Haushalte. Das entspricht einem Anteil von knapp 48%. Zwei-Personen-Haushalte machten mit knapp 30% weniger als ein Drittel aller Haushalte aus. Züge zwischen Bremen und Hamburg fahren wieder normal. Gestern Nachmittag ging über Stunden nichts mehr. Ein Feuer nach einer gerissenen Oberleitung hatte zu einer Streckensperrung geführt. Ein Metronomzug mit mehr als 600 Fahrgästen musste bei Sprötze im Landkreis Harburg evakuiert werden. 10 Meter hohe Wasserfontäne am Bremer Hauptbahnhof. Nach Weserkurier-Informationen hatte ein Bauarbeiter heute Morgen einen Hydranten versehentlich geöffnet. In Zusammenarbeit mit Wesernetz konnte die Feuerwehr das Wasser aber schnell wieder abdrehen. News aus deiner Region haben wir wieder in einer Stunde für dich.
3: Ist ja auch eigentlich mal eine ganz nette Abkühlung jetzt bei dem Wetter, ne?
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3: Wir haben sie geknackt, Leute, die 30-Grad-Marke. Wir haben jetzt 30 Grad im Pennigbüttel im Landkreis Osterholz und 30 haben wir auch in Bremen-Walle. Bis zu 32 wird's heute noch, also echt krass, dazu den ganzen Tag nur Sonne.
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3: Wir starten mit einer Warnmeldung von der A1 Osnabrück Richtung Bremen. Zwischen Groß-Ippenau und dem Dreieck Stur ist ein Lastwagen auf der rechten Spur liegen geblieben. Dann haben wir noch die A28 Bremen Richtung Oldenburg. Zwischen Hatten und Kreuz Oldenburg Ost liegen Reifenteile auf der Fahrbahn. Stau haben wir auf der A1 Osnabrück Richtung Bremen. Zwischen dem Dreieck Stur und Bremen-Hemeling sind es 4 Kilometer Stau vor der Baustelle. Und in der Gegenrichtung sind es nochmal 6 Kilometer vor der Baustelle. Die A27 Bremen Richtung Bremerhaven. Zwischen Bremerhaven Süd und Geestemünde 4 Kilometer Stop and Go. Und auch in der Gegenrichtung vor der Baustelle nochmal 2 Kilometer. Dann haben wir die B6, Delmhorst Richtung Bremen-Überseestadt. 5 Kilometer Stop and Go sind es da vor dem Utbremer Kreisel. Haben wir noch eine Sperrung. Die B495 ist zwischen Hermoor und Neuland für mehrere Stunden noch gesperrt. Geblitzt wird auf der B6 Utbremer Kreisel Richtung A27 nach dem Flyover. Die B75 Richtung Bremen, Delmhorst Stickgras unter der Brücke, da darfst du 50 fahren. In Bremen wird geblitzt auf der Richard-Bullian-Allee, wenn du von der A27 kommst in Richtung Kurfürstenallee. Und im Landkreis Cuxhaven in Sievern auf der Sievener Straße hinter der Parkbucht wird da geblitzt und da darfst du 70 fahren. Tobi, Marcella, Mehmet und Wolle, danke euch fürs Melden. Unsere WhatsApp-Nummer für deine Blitzer und Verkehrsupdates 0173 685 712. Genau, zwei haben wir es jetzt. Ich bin Elena und hoffe, dass du heute nicht wegschmilzt. Moin!
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0: die Hitze ist ja sowieso schon krass, ne? Aber wenn jetzt auch noch Lady Gaga mit ihrem OG-Song Just Dance um die Ecke kommt, es gibt kein Halten mehr, Freunde. Das war er gerade bei Energy Bremen um gleich 20 vor 2. Und du hörst es schon im Hintergrund. Wir wollen weiterhin im Sommermodus bleiben, aber vielleicht ein kleines bisschen entspannter. Da hat Peter Fox jetzt den Sommersong für dich. Toskana Fanboys lässt uns bei diesem Wetter mal so ein kleines bisschen vom Urlaub in Italien träumen. Also leg doch jetzt mal eben kurz den Stift weg, ja, greif dir den Aperol und schon sind wir gedanklich in der Toskana. Peter Fox mit Toskana Fanboys, jetzt bei Energy Bremen.
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1: Mir ist heiß, ey.
2: Ich bin so am Ölen.
3: Boah, ich gehe ein.
4: Wie oft hast du das heute schon selber gesagt oder gehört? Energy Bremen ist das um gleich 10 vor 2. Ja, wir lieben dieses Sommerwetter, ganz klar. Aber das Gemecker, das gehört einfach dazu. Und das Ding ist, dir wird jetzt gleich noch wärmer werden. Es tut mir auch ein bisschen leid, aber Joel Corry mit Devotion heizt dermaßen ein, da gibt's gleich kein Halten mehr. I'm so sorry, aber du wirst es, glaube ich, trotzdem lieben. Jetzt neu bei Energy Bremen, Joel Corry mit Devotion.

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1: Diese Meldung kam gerade rein. Ein Geisterfahrer kommt dir entgegen. Auf der A270 Blumenthal Richtung Ilpol zwischen Bremen-Rönnebeck und Ihletal. Ich wiederhole nochmal. Achtung auch in beiden Richtungen. Auf der A270 Blumenthal Richtung Ilpol zwischen Bremen-Rönnebeck und Ihletal kommt dir ein Geisterfahrer entgegen.

0: ganz entspannt geht's hier langsam in den Nachmittag. The Weeknd und Daft Punk mit I Feel It Coming um 2:05.
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0: Es klingt in der nächsten halben Stunde auf jeden Fall sehr nach guter Laune und Sommer. Flotter unterwegs mit Justin Timberlake und Rock Your Body. Und es wird auch noch entspannt mit Harry Styles und American Girls. Beides in der nächsten halben Stunde für dich.
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3: 2:05. Ich bin Colin Mock. Schönen guten Tag. Fast jeder fünfte Mensch in Deutschland raucht. Die Zahl ist in den vergangenen Jahren damit ziemlich stabil geblieben. Am häufigsten greifen 40- bis 44-Jährige zu Kippe oder E-Zigarette. In der Altersgruppe liegt der Raucheranteil bei 26%. Zuletzt ist Rauchen aber auch bei Jüngeren wieder beliebter geworden. Die Staatsanwaltschaft Potsdam ermittelt wegen häuslicher Gewalt gegen Schauspieler Christian Ulm. In der Sache geht es um Vorwürfe seiner Ex-Frau Colleen Fernandes. Die 44-Jährige hatte ihm auch digitale Gewalt vorgeworfen. Das wird noch geprüft. Ulmen streitet die Vorwürfe ab. Bei einem schweren Zusammenstoß zwischen einem Schulbus und einem Zug sind in Belgien 2 Kinder und 2 Erwachsene ums Leben gekommen. Das hat der belgische Verkehrsminister Grücke mitgeteilt. Offenbar war der Schulbus nördlich von Brüssel trotz geschlossener Schranke über einen Bahnübergang gefahren. Vor dem Amtsgericht Vechta muss sich heute ein Mann verantworten, der über Jahre hinweg zehntausende Eier aus einer Legehennenfarm in Dinklage geklaut haben soll. Laut Anklage soll er gegenüber Mitarbeitern immer wieder behauptet haben, die Abholung sei mit der Geschäftsführung abgesprochen. Es geht um fast 190.000 Eier im Wert von über 35.000 Euro.
0: Die Frage ist da jetzt natürlich, was hat er alles gemacht mit den Eiern? Pfannkuchen oder wieder sowas von wild?
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0: So, wir haben die 30-Grad-Marke jetzt mehr als geknackt. 31 Grad haben wir gerade in Bremen-Sebaldsbrück und 30 in Zetel im Landkreis Friesland. 32 sind heute noch drin und dazu nur Sonne.
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0: Da starten wir direkt mit der Warnmeldung. Achtung, ein Geisterfahrer ist unterwegs auf der A270 Blumenthal-Ilpol. Zwischen Bremen-Rönnebeck und Ilital kommt dir ein Geisterfahrer entgegen. Ich wiederhole noch einmal. Achtung, ein Geisterfahrer auf der A270 Bremen-Rönnebeck. Zwischen Bremen-Rönnebeck und Ilital kommt dir ein Geisterfahrer entgegen. Bitte unbedingt vorsichtig fahren und nicht überholen. Stau haben wir noch auf der A1 Osnabrück Richtung Bremen. Zwischen dem Dreieck Sturen Bremen-Hemeling 4 Kilometer Stau vor der Baustelle. Und auch in der Gegenrichtung haben wir nochmal 6 Kilometer Stop-and-Go vor der Baustelle. Die A27 Bremen Richtung Bremerhaven. Zwischen Bremerhaven Süd und Geestemünde 4 Kilometer Stop-and-Go. Und in der Gegenrichtung haben wir nochmal 2 Kilometer. Die A28 Oldenburg Richtung Bremen. Zwischen Hude und Ganderkesee staut es sich wegen einer Tagesbaustelle auf ca. 2 Kilometern. Dann haben wir die B6 in Bremen zwischen der A27 und der Stefanibrücke. Immer wieder Stop and Go in beide Richtungen. Und wir haben noch eine Sperrung. Die B495 ist zwischen Hemmoor und Neuland immer noch gesperrt. Geblitzt wird. Auf der B6 Utbremer Kreisel Richtung A27 nach dem Flyover. Auf der B75 Richtung Bremen, Delmhorst-Stickgras unter der Brücke, da darfst du 50 fahren. Dann in Bremen auf der Richard-Bollian-Allee, wenn du von der A27 kommst, in Richtung Kurfürstenallee. Und im Landkreis Cuxhaven wird geblitzt, in Sievern auf der Sievener Straße hinter der Parkbucht. Da darfst du 70 fahren. Tobi, Marcella, Mehmet, Wolle und Jens, danke euch fürs Melden. Unsere kostenlose Hotline für deine Blitzer und Verkehrsupdates 0800
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0: So, liebe Leute, wer bietet mehr? Wir haben jetzt 31 Grad schon. Vielleicht ist ja bei dir da draußen gerade 32 oder sogar noch wärmer als die angesagten 32 Grad. Dann schick doch mal unbedingt eine WhatsApp mit einem kleinen Beweisfoto von einem Thermometer oder so an die 0173 685 712. Wir wollen nämlich mal gucken heute, wo ist es denn hier am heißesten bei uns in der Region? Jetzt haben wir es genau 14 Uhr. Ich bin Elena und wünsche dir, ja, viel Sonne und hoffentlich leckeres Eis zum Feierabend. Moin.

0: Du hörst Energy Bremen um 2:03 und es gibt hier mal eben eine kurze Entwarnung. Und zwar kein Geisterfahrer mehr auf der A270 Blumenthal-Ilpol. Da gibt es eine Entwarnung, kein Geisterfahrer mehr zwischen Bremen-Rönnebeck und Illetal.
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Wie kann man sich einen Song von Martin Garrix und Ed Sheeran vorstellen? So you can keep me inside the pool. Du hast Energy Bremen um 2:06. Und zu Recht denkst du jetzt wahrscheinlich gerade nach diesen beiden Hooks, die ich dir mal kurz angespielt habe, denkst du, das passt eigentlich gar nicht zusammen. Habe ich auch gedacht, aber es passt sehr, sehr gut. Die beiden haben zusammen Repeated rausgebracht. Und es fängt erstmal ganz normal an, wie ein Ed Sheeran-Song, wie man das so kennt von ihm. Bisschen ruhiger, leicht romantisch angehaucht. Und dann steigt Martin Garrix mit seinen Beats ein und es geht richtig ab. Ich hätte es nicht gedacht, aber es ist wirklich ein richtig geiler Mix. Und deswegen gibt's den jetzt hier für dich. Ed Sheeran und Martin Garrix mit Repeated, neu bei Energy Bremen. Ich bin Elena. Moin!

0: 32 Grad, schön in der Sonne brutzeln. Es ist doch einfach herrlich. Du hast Energy Bremen um 14:45. Ja, so schön das auch ist, unsere Haut könnte sich da bestimmt was Besseres vorstellen. Oder, Bele?
1: Aus dem Energy Bremen Team? Ich weiß gar nicht, was du meinst.
0: Du hast es ein bisschen ausgereizt, ne? Man sieht's.
1: Ja, oh Mann. Aber ich muss sagen, ich hab's wirklich im Griff. Also ich habe mir zwar brutal den Rücken verbrannt, aber ich habe alles ausprobiert am Wochenende. Ich habe mich mit Eiswürfeln eingerieben, mit Quark und sogar mit Teebeuteln, mit schwarzem Tee.
0: Ach, krass,
1: und,
0: hilft tatsächlich.
1: Ja, das hilft tatsächlich. Du willst wirklich nicht wissen, wie ich aussah. Aber ja, es soll tatsächlich auch noch eine alternative Methode geben. Die ist allerdings ein bisschen eklig.
0: Mhm, ein bisschen unkonventionell oder was? Können wir da jetzt drunter verstehen? Erzähl mal.
1: Man soll sich mit Eigenurin einreiben.
0: Oh,
1: das hab ist... Ich?
0: Nee, ja,
1: hab
0: hast
1: ich?
0: Du?
1: Nein, hab ich nicht. Ich wollte sagen, habe ich nicht gemacht.
0: Okay, ja, scheint aber für die harten Fälle, vielleicht ist das ja was man dann irgendwann mal ausprobieren sollte, ne?
1: Genau, ich sag nur, creme dich ein, sonst endest du wie ich als, wandelnde Tomate.
0: Das will wirklich niemand.
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0: Es gibt so Fälle, da ist man noch einfach nur froh, dass es ein Fehlalarm war. Du hast Energy Bremen um gleich 5 Minuten vor 2:30. Ja, in diesem Fall war es zum Glück so. In Jever hat eine vermeintliche Blutspur einen Polizeieinsatz ausgelöst. Zeugen hatten die Beamten gerufen, weil sie eine rote Spur heute Morgen auf der Straße gesehen haben. Wie sich dann herausgestellt hat, handelte es sich nicht um Blut, sondern um Marmelade. Das zerbrochene Marmeladenglas lag ganz in der Nähe. Noch mehr aus deiner Region gibt's in knapp 1,5 Minuten bei Lars.
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8: Polizei zählt tausende Geschwindigkeitsverstöße. Über Pfingsten hat die Polizei in Bremen Raser in Walle, Gröpelingen und der Überseestadt ins Visier genommen und insgesamt rund 2500 Geschwindigkeitsverstöße registriert. Den Beamten gingen dabei auch zahlreiche Fahrerinnen und Fahrer ins Netz, die rechts überholten oder auch auf dem Handy rumtippten. Kind ertrinkt in Badesee. Das 13-jährige Mädchen ist gestern im Kiessee in Marienhavel im Landkreis Aurich ums Leben gekommen. Wie es zu dem Unglück kam, ist noch unklar. Um den See herum warnen Schilder vor Untiefen. WM Public Viewing in Oldenburger EWE Arena. Gezeigt werden alle Spiele der deutschen Fußballnationalmannschaft, sagte ein Sprecher des Veranstalters unserer Redaktion. Pro Spiel passen bis zu 5000 Gäste in die Arena. Gezeigt werden die Spiele auf 4 großen LED-Leinwänden. News aus deiner Region haben wir wieder in einer Stunde für dich.
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0: 31 Grad haben wir gerade in Bremen-Woltmarshausen und 31 sind es auch in Sieke im Landkreis Diepholz. Es ist wirklich knülleheiß heute. 32 Grad gibt es maximal und dazu einfach nur Sonne.
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0: Mikro anmachen wäre mal gut. Los geht's auf der A1 Osnabrück Richtung Bremen. Zwischen Bremen-Brinkum und Hemelingen 5 Kilometer Stop-and-Go vor der Baustelle. Und auch in der Gegenrichtung haben wir nochmal 5 Kilometer Stop-and-Go im Baustellenbereich. Die A27 Bremen Richtung Bremerhaven. Zwischen Bremerhaven Süd und Geestemünde 4 Kilometer Stop-and-Go. Und auch in der Gegenrichtung nochmal 2 Kilometer vor der Baustelle. Die B6 in Bremen zwischen der A27 und der Stefanibrücke immer wieder Stop-and-Go in beide Richtungen.

0: Außerdem die Sperrung. Die B495 ist zwischen Hemmoor und Neuland immer noch gesperrt. Geblitzt wird. Auf der B6 Utbremer Kreisel in Richtung A27 nach dem Flyover. Auf der B75 Richtung Bremen, Delmhorst-Stickgras unter der Brücke, da darfst du 70 fahren. In Bremen wird geblitzt auf der Richard-Bollian-Allee, wenn du von der A27 kommst in Richtung Kurfürstenallee. Und im Landkreis Cuxhaven in Sievern auf der Sievener Straße hinter der Parkbucht, da darfst du 70 fahren. Tobi, Marcella, Mehmet und Jens, danke euch fürs Melden. Unsere WhatsApp-Nummer für deine Blitzer- und Verkehrsupdates 0173 685 712. Jetzt haben wir es gleich 14:30. Ich bin Elena und wünsche dir einen tollen, heißen Dienstag. Moin.
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0: Lunch Money Louis mit Bills. Was ein geiler Vibe bei Energy Bremen. Um gleich 20 vor 3. Und es geht weiter mit guten Nachrichten, damit wir diesen heißen Tag auch gut überstehen. Gesa aus der Morning Show hat mal wieder was für uns dabei.
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2: Bei diesem schönen Wetter geht's natürlich nach draußen. Und draußen sein macht dich gelassener. Eine internationale Studie zeigt, wer regelmäßig Zeit in der Natur verbringt, fühlt sich oft zufriedener und auch wohler im eigenen Körper. In der Natur sein fördert ein Gefühl von Erholung und das wirkt sich langfristig einfach aufs Wohlbefinden aus. Und ich denke auch, einfach mal nicht stundenlang auf Insta scrollen, sondern einen echten Baum sehen, tut manchmal schon mehr für den Kopf, als wir denken.
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0: Oh, ich muss mir gleich meine Jacke überziehen. Es ist ja auch wirklich kalt hier gerade drin, ne? Die Klimaanlage, die ballert bei Energy Bremen um 3:15. Ne, Freddy? Ist das ja auch kalt recht. Hier, oder?
1: Ja, also, ich friere ein bisschen. T-Shirt, Kurzhose, ist du denn angezogen?
0: Genau. Deswegen, wir sind gerade mal auf der Suche an diesem 32 Grad heißen Tag, ob ihr da draußen das vielleicht noch toppen könnt. Tatsächlich könnt ihr das bisher schon. Michael aus der Bremer Fahr hat geschrieben, 33 Grad hat er im Auto, sogar mit Beweisfoto. Wolle in Otterstedt, 34 Grad.
1: Boah, auch
0: schon mal
1: schlecht.
0: Crazy. Dann Anetka aus Oslepshausen schießt den Vogel ab. 35
1: Was?
0: Grad hat die bei sich, ja.
1: Wirklich?
0: Ja, die steht gerade in Oslepshausen mit dem Eiswagen und sagt, hier geht gar nichts mehr.
1: Na herrlich, aber sie hat genau das richtige Mittel dabei.
0: Habe ich mich auch gedacht, das ist schon mal gut. Und ja, bei dir ab 15 Uhr, Freddy, geht's ja weiter, ne?
1: Wir toppen das Ganze. Ich glaube, da ist noch ein bisschen mehr drin als 35 Grad bei uns in Bremen und Niedersachsen. Guck mal auf dein Thermometer zu Hause. Wie heiß ist es denn bei dir? Wenn es da noch heißer ist, dann schick doch direkt ein Foto per WhatsApp an die 0173 685 712. Und ich bin mir sehr sicher, dass wir da noch gleich einen draufsetzen.
0: Das glaube ich auch.
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5: 5:03. Ich bin Colin Mock. Schönen guten Tag. In Deutschland wird weiter viel geraucht und gewaped. Knapp ein Fünftel der Menschen macht das, heißt das vom Drogenbeauftragten der Bundesregierung Streeck. Besonders auffällig, junge Menschen greifen mittlerweile wieder häufiger zu Zigaretten oder E-Zigaretten. Viele Deutsche wünschen sich eine Welt ohne künstliche Intelligenz. Bei einer Umfrage des Digitalverbands Bitkom haben das über 40% gesagt. Sowohl im Alltag als auch im Job wird KI mittlerweile immer mehr genutzt. Das verunsichert viele, sagt Bitkom-Präsident Winter Gerst. Tragischer Unfall in Belgien. Dort sind ein Schulbus und ein Zug zusammengestoßen. Es gibt 4 Tote, 2 Kinder und 2 Erwachsene, heißt es von der belgischen Regierung. Passiert ist das Ganze in der Nähe von Brüssel. Der Bus ist dort auf einen Bahnübergang gefahren, obwohl die Schranke unten war. In Oldenburg ermittelt die Polizei weiter zu dem Fall um eine Frau, die am Freitag tot in einem Fluss gefunden worden ist. Die Ermittler schätzen ihr Alter auf mindestens 70, identifiziert ist sie aber noch nicht. Ein Fremdverschulden schließen die Beamten weiter aus. Das Amtsgericht hat eine Obduktion angeordnet, um die Identität der Toten zu klären.
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7: Die aktuellen Temperaturen: 31 Grad in Bremen-Vegesack und 31 Grad auch in Sandstedt im Landkreis Cuxhaven. Ich glaube, ich brauche gar nicht viel zum Wetter sagen. Es ist einfach geil draußen. So ein kühles Lüftchen weht noch, damit wir uns ab und zu auch mal so ein bisschen runterkühlen können. Und ansonsten genießen wir einfach das Wetter.
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7: Ich habe 3 Staus oder Sperrungen, 3 Blitzer und eine Warnmeldung für dich. Vorsicht bitte auf der A1 Osnabrück Richtung Bremen. Zwischen Groß-Ippenau und dem Dreieck Stur ist ein LKW auf der rechten Spur liegen geblieben. Staus und Sperrungen: A1 Osnabrück Richtung Bremen, zwischen Bremen-Brinkum und Asten 4 Kilometer Stop-and-Go und auch in der Gegenrichtung 6 Kilometer Stop-and-Go vor der Baustelle. A27 Bremen Richtung Bremerhaven, zwischen Bremerhaven Süd und Wohlsdorf 4 Kilometer Stop-and-Go und auch in der Gegenrichtung zwischen Geestemünde und Wohlsdorf 2 Kilometer Stop-and-Go vor der Baustelle. B6 in Bremen, zwischen der A27 und der Stefanibrücke haben wir immer wieder Stop-and-Go in beide Richtungen. Dann wird natürlich auch geblitzt. Einmal auf der B6 Utbremer Kreisel Richtung A27 nach dem Flyover. Auf der B75, wenn du Richtung Bremen fährst, Delmenhorst-Stickgras unter der Brücke, hier sind 70 erlaubt. Und in Bremen auf der Richard-Bojan-Allee, wenn du von der A27 kommst, in Richtung Kurfürstenallee, da steht aktuell der letzte Blitzer. Danke Tobi, Marcella, Mehmet und Jens fürs Bescheid sagen. Unsere kostenlose Hotline für deine Blitzer und Verkehrsupdates: 0800 10 22 400.
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7: Ich bin auf der Suche nach dem heißesten Ort bei uns in Bremen und Niedersachsen aktuell. Der aktuelle Rekord wurde aufgestellt von Anetzka aus Oslepshausen. Da zeigt das Thermometer in ihrem Eiswagen so 35 Grad an. Ich bin gespannt. Kannst du da noch einen draufsetzen? Guck mal drauf, wie warm ist es gerade bei dir im Büro, zu Hause oder im Auto? Und dann schick mir doch ein Foto per WhatsApp an die 0173 680 5712. Und dann wollen wir noch mal sehen hier. Auf 35 Grad, da können wir doch noch einen draufsetzen.

Es sollte eigentlich ein richtig, richtig geiles Turnier werden. Energy Bremen ist hier am Dienstag. 3:04 haben wir es. Jetzt gibt's aber die schlechten Nachrichten. Die deutsche Eishockey-Nationalmannschaft scheidet bei der WM in der Schweiz erneut schon nach der Vorrunde aus. Der erhoffte ungarische Sieg gegen Lettland, der blieb leider aus. Stattdessen setzte es ein ganz klares 1:8. Damit verpasst das Team um Deutschland und den Bundestrainer Harald Kreis das Mindestziel Viertelfinale. Und es ist jetzt nicht der erste Tiefschlag für die Eishockey-Nationalmannschaft, nein, sondern nach der WM23 und Olympia in Mailand jetzt das dritte Mal in Folge, dass man so ein schwaches Turnier abgeliefert hat. Die Zukunft vom Bundestrainer, die bleibt aktuell erstmal offen. Ein klares Bekenntnis blieb aus. Und jetzt, gewann man zwar in der Vorrunde nur gegen den Außenseiter Ungarn, Österreich und Großbritannien. Und am Ende steht man eben wieder ohne irgendwas da. Schade, dass die deutsche Mannschaft nicht mehr dabei ist. Jetzt gibt's Calvin Harris und Ellie Goulding für dich. Kurz mal nachdenken. Ich bin Freddy. Moin. Lecker.

0: Boah, was würde ich jetzt dafür geben, einfach mal so ins kühle Nass zu springen? Energy Bremen. Am Dienstagnachmittag ist hier, 14:45 haben wir es. Es ist einfach so unfassbar heiß da draußen. 31 Grad, 33, 35 Grad ist aktuell der Rekord bei uns in Oslipshausen gemessen. Und als ich auf dem Weg ins Studio war vorhin, war ich kurz davor, mal so nach rechts Richtung Freibad abzubiegen. An so einem Tag in einem Freibad, da ist ja auch jeder anders unterwegs und jeder hat da ganz andere Prios.
1: Der Großkotz. Dieser Typ fällt sofort auf, schließlich kann er alles und hält damit nicht hinterm Berg.
2: Ich bin heute schon 200 Mal vom Zehner gesprungen.
1: Naja, nur an dem Tag gerade nicht.
2: Außerdem habe ich heute auch schon 20 Dates klar gemacht.
1: Naja, nur an dem Tag gerade nicht.
3: Das Aufmerksamkeitskind.
2: Kinder im Schwimmbad bringen einen oft zum Lachen. Sie wollen aber viel Aufmerksamkeit.
4: Kannst du auch schwimmen, die Meerjungfrau? Guck mal so. Okay, ich mache einen Handstand jetzt und du bewertest den, okay?
3: Die Freibad-Snacker.
2: Ohne große Kühltasche mit Leckereien geht bei ihnen so gar nichts. Die Abkühlung im Becken darf trotzdem nicht zu kurz kommen.
4: So, jetzt aber ab ins Wasser.
2: Naja, wäre da nicht erstmal die leckere Wassermelone?
4: Ja, jetzt geht's aber endlich ins Wasser.
2: Oh, es riecht hier aber auch schon ziemlich gut nach Freibad-Pommes.
4: Ja, jetzt aber wirklich ins Wasser.
2: Naja, also mit vollem Magen geht man aber auch nicht schwimmen.

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7: Polizei zählt tausende Geschwindigkeitsverstöße. Über Pfingsten hat die Polizei in Bremen Raser in Walle, Gröpelingen und der Überseestadt ins Visier genommen und insgesamt rund 2500 Geschwindigkeitsverstöße registriert. Den Beamten gingen dabei auch zahlreiche Fahrerinnen und Fahrer ins Netz, die rechts überholten oder auch auf dem Handy rumtippten. Kind ertrinkt in Badesee. Das 13-jährige Mädchen ist gestern im Kiessee in Marienhavel im Landkreis Aurich ums Leben gekommen. Wie es zu dem Unglück kam, ist noch unklar. Um den See herum warnen Schilder vor Untiefen. WM Public Viewing in Oldenburger EWE Arena. Gezeigt werden alle Spiele der deutschen Fußballnationalmannschaft, sagte ein Sprecher des Veranstalters unserer Redaktion. Pro Spiel passen bis zu 5000 Gäste in die Arena. Gezeigt werden die Spiele auf 4 großen LED-Leinwänden. News aus deiner Region haben wir wieder in einer Stunde für dich.
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9: Die aktuellen Temperaturen: 32 Grad in Lienthal im Landkreis Osterholz und 31 Grad in Kleibruck im Landkreis Ammerland. Dass da aber noch ein bisschen Luft nach oben geht, das zeigt das Thermometer im Eiswagen in Oslepshausen. Da wurden nämlich gerade 35 Grad gemessen. Ich habe mal geguckt, auf dem Regenradar ist keine Wolke zu sehen. Es bleibt also einfach nur schön heute Nachmittag.
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9: Mit 3 Staus oder Sperrungen, 3 Blitzern und einer Warnmeldung für dich. Vorsicht bitte, ein Liegenbleiber auf der A1 Bremen Richtung Osnabrück zwischen dem Dreieck Ahlhorner Heide und Kloppenburg. Außerdem sind hier Personen auf der Fahrbahn unterwegs. Staus und Sperrungen. A1 Osnabrück Richtung Bremen zwischen Bremen-Brinkum und Asten 4 Kilometer Stau und auch in der Gegenrichtung zwischen dem Bremer Kreuz und Hemeling 6 Kilometer Stau vor der Baustelle. A27 Bremen Richtung Bremerhaven zwischen Bremerhaven Süd und Wulsdorf 4 Kilometer Stau. Stop and Go auf der B6 in Bremen zwischen der A27 und der Stefanibrücke in beide Richtungen. Geblitzt wird auf der B6 Utbremer Kreise Richtung A27 nach dem Flyover. Auf der B75 Richtung Bremen Höhe Delmhorst-Stickgras unter der Brücke, hier sind 70 erlaubt. Und der letzte steht aktuell in Bremen auf der Richard-Bullian-Allee, wenn du von der A27 kommst in Richtung Kurfürstenallee. Danke Tobi, Marcella, Mehmet und Jens fürs Bescheid sagen. Unsere WhatsApp-Nummer für deine Blitzer- und Verkehrsupdates 0173 680 5712. Wir haben es jetzt 2 Minuten vor 3:30 und das ist Kamerad mit Hack Yourself. Einen schönen Dienstagnachmittag.

Tom aus München, wir sind stolz auf dich. Energy Bremen ist hier. Am Dienstag 4:05. Tom hat das nächste Käserennen für uns gewonnen. Der Typ rennt einfach einem rollenden Käseleib hinterher, wirft sich den Hügel runter und gewinnt in England das Teil dann auch noch. Ich stelle mir das ja immer so ein bisschen vor, dieses Käserennen. Da ist ein Hügel und ein Käse, der auf jeden Fall schneller ist als ich damals im Sportunterricht. Aber wir Deutschen, wir gewinnen einfach überall, wo es geht. Fußball, gut, mal so, aber Käse, da sind wir anscheinend einfach Weltklasse. Ich bin Freddy, moin.

Den Song, den es jetzt gibt, den feiere ich aktuell aber mal sowas von. Energy Bremen am Dienstag. 20 Minuten vor 4 haben wir es. Und Olivia Rodrigo, die hat zu dem Song gesagt, dass es einfach Lust macht, rumzuspringen, die Fenster runter zu kurbeln und rumzumachen. Das ist das erste Kapitel der Geschichte von Du wirkst ziemlich traurig für so ein verliebtes Mädchen. Ich würde mal sagen, wenn nicht rummachen, wann denn sonst als bei dem geilen Wetter da draußen? Drop Dead ist das für dich jetzt hier.

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2: Früher auf dem Spielplatz, da war immer ein Kind, aber Mama hat gesagt.
3: Meine Mama hat gesagt, wenn ich will, kann ich alles werden.
2: Also gibt's gleich von Sido, Esther Graf und SDP. So war dann immer meine Reaktion. So what? Gleich von Pink.
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5: 5:05. Ich bin Colin Mock. Schönen guten Tag. Fast jeder fünfte Mensch in Deutschland raucht. Die Zahl ist in den vergangenen Jahren damit ziemlich stabil geblieben. Am häufigsten greifen 40- bis 44-Jährige zu Kippe oder E-Zigarette. In der Altersgruppe liegt der Raucheranteil bei 26%. Zuletzt ist Rauchen aber auch bei Jüngeren wieder beliebter geworden. Bei einem schweren Zusammenstoß zwischen einem Schulbus und einem Zug sind in Belgien zwei Kinder und zwei Erwachsene ums Leben gekommen. Das hat der belgische Verkehrsminister Grücke mitgeteilt. Offenbar war der Schulbus nördlich von Brüssel trotz geschlossener Schranke über einen Bahnübergang gefahren. Vor dem Amtsgericht Vechta muss sich heute ein Mann verantworten, der über Jahre hinweg zehntausende Eier aus einer Legehennenfarm in Dinklage geklaut haben soll. Laut Anklage soll er gegenüber Mitarbeitern immer wieder behauptet haben, die Abholung sei mit der Geschäftsführung abgesprochen. Es geht um fast 190.000 Eier im Wert von über 35.000 Euro. Deutschland ist bei der Eishockey-WM in der Schweiz ausgeschieden. Trotz 3 Siegen in Folge war die DEB-Auswahl auf Schützenhilfe angewiesen, um noch ins Viertelfinale zu kommen. Dafür hätte Ungarn gegen Lettland gewinnen müssen. Allerdings setzten sich die Letten deutlich mit 8:1 durch.
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2: Die aktuellen Temperaturen: 32 Grad in Etelsen im Landkreis Verden und 30 Grad in Bremerhaven-Wulsdorf. Stromberg, der fasst das mal kurz zusammen.
6: Alles bestens. Mir grinst die Sonne aus jeder Ritze.
2: Ich denke, da machen wir einfach einen Punkt.
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2: Mit 3 Staus oder Sperrungen, 3 Blitzern und einer Warnmeldung für dich. Vorsicht, ein Liegenbleiber auf der A293 Oldenburg Richtung Oldenburg Nord. Zwischen dem Kreuz Oldenburg Nord und der B211. Da ist der Liegenbleiber. Punkt. Staus und Sperrungen. A1 Osnabrück Richtung Bremen zwischen Bremen-Brinkum und Asten 4 Kilometer Stau und auch in der Gegenrichtung zwischen dem Bremer Kreuz und Hemeling 6 Kilometer Stau vor der Baustelle. A27 Bremen Richtung Bremerhaven zwischen Bremerhaven Süd und Wulsdorf 4 Kilometer Stau. Stop and Go auch auf der B6 in Bremen zwischen der A27 und der Stefanibrücke in beide Richtungen. Geblitzt wird auf der B6 Ut-Bremer Kreisel Richtung A27 nach dem Flyover. B75 Richtung Bremen Höhe der Morsch-Stickras unter der Brücke, hier sind 70 erlaubt. Und der letzte steht aktuell in Bremen auf der Richard-Bullian-Allee, wenn du von der A27 kommst, in Richtung Kurfürstenallee. Danke Tobi, Marcella, Mehmet und Jens fürs Bescheid sagen. Unsere kostenlose Hotline für deine Blitzer und Verkehrsupdates 0800 10 22 400.
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2: Du musst auch bei dem richtig geilen Wetter draußen noch ein bisschen im Büro hocken. Ja, dann sag ich mal willkommen im Club, aber es sind jetzt noch so 1,5 Stunden bis zum Feierabend. Ich würde sagen, heute kann man auch mal früher gehen und ich bringe dich da gut hin mit guter Musik. David Guetta und Teddy Swims sind das jetzt mit Gone, Gone, Gone für dich. Und dann machen wir uns hier einen ganz entspannten Dienstagnachmittag. 2 Minuten vor 4 haben wir es. Ich bin Freddy. Moin.

Ich finde ja immer, wenn so gutes Wetter da draußen ist wie aktuell, dann muss auch irgendwie die Musik stimmen. Energy Bremen ist ja am Dienstagnachmittag, 4:06 haben wir es. Und ja, das ist bei mir einfach irgendwie so ein Ding. Ohne gute Musik auch keine gute Laune. Für alle, die jetzt schon das Glück haben und nach Hause fahren können und schon im Feierabend sind, dreht doch mal die Fenster ein bisschen runter und dann ganz laut aufdrehen, das ist Glockenbach und Sam Harper. Mit Lost gibt's jetzt ganz neu für dich. So ein bisschen Sommerstimmung schicke ich dir durchs Radio ins Büro. Ich bin Freddy. Moin.

Jetzt mal ganz viel Applaus für den Typ hier. Bad Bunny, der hat gestern bei den American Music Awards mal so richtig abgeräumt. Beste Male Latin Artist und Best Latin Song für New Viol. Absolut verdient, der Typ liefert einfach konstant ab. Das ist einfach nur einer seiner vielen und großen Songs, die aktuell so auf dem Markt sind. Die TMF. Den gibt's jetzt für dich. 15 Minuten nach 4 haben wir's. Ich bin Freddy. Moin!

0: Mit Ray und Escapism geht es durch deinen Dienstagnachmittag. 20 Minuten nach 4 haben wir es jetzt. Und die Badesaison, die geht gerade erst so richtig los. Und es ist nochmal ganz wichtig, dass wir auf uns aufpassen. Im Landkreis Aurich hat es nämlich einen tödlichen Badeunfall gegeben. Dort ist ein 13-jähriges Mädchen im Kiessee ertrunken. Wie es zu dem Unglück kam, ist noch nicht bekannt. Noch mehr aus deiner Region gibt's in 2 Minuten bei Lars.
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6: VBN zieht positive Bilanz. Die Fahrgastzahlen beim Verkehrsverbund Bremen-Niedersachsen sind 2025 mit knapp 190 Millionen stabil geblieben, während die Einnahmen deutlich auf knapp 185 Millionen Euro gestiegen sind. Besonders wichtig für diese Entwicklung waren unter anderem das Deutschlandticket, das Semesterticket und das Jugendticket TIM. Betrunkener E-Scooter-Fahrer greift Polizei an. Bei einem Alkoholtest in Rothenburg wurden bei dem Mann 3,45 Promille nachgewiesen. Während der Kontrolle widersetzte sich der 31-Jährige stark und attackierte die Polizisten. Gegen ihn wird jetzt unter anderem wegen versuchter schwerer Körperverletzung ermittelt. Tote Frau in Oldenburger Fluss Haaren gefunden. Die Polizei schätzt das Alter der Frau auf mindestens 70 Jahre. Die Identität ist noch nicht bekannt. Auch die Todesumstände sind noch unklar. Fremdverschulden schließen die Ermittler aktuell aus. News aus deiner Region haben wir wieder in einer Stunde für dich.
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9: Die aktuellen Temperaturen: 31 Grad in Hude im Landkreis Oldenburg und 31 Grad auch in Ostersode im Landkreis Osterholz. Es ist einfach ein herrlicher Sommertag bei uns in Bremen und Niedersachsen. Deswegen würde ich auch sagen, gleich wenn Feierabend ist, ab raus mit dir in die Sonne.
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9: Mit 3 Staus oder Sperrungen, 4 Blitzern und einer Warnmeldung für dich. Vorsicht bitte im Landkreis Verden auf der L331. Zwischen Felde und Emtinghausen gab es einen Unfall. Die Unfallstelle ist noch nicht abgesichert. Staus und Sperrungen: A1 Osnabrück Richtung Bremen, zwischen Bremen-Brinkum und Asten 4 Kilometer Stau und auch in der Gegenrichtung zwischen dem Bremer Kreuz und Hemelingen 6 Kilometer Stau vor der Baustelle. A27 Bremen Richtung Bremerhaven, zwischen Bremerhaven Süd und Wulsdorf 4 Kilometer Stau. Stop and Go auf der B6 in Bremen zwischen der A27 und der Stefanibrücke in beide Richtungen. Dann haben wir Blitzer auf der B6 Utbremer Kreisel Richtung A27 nach dem Flyover. Auf der B75 Richtung Bremen Höhe Delmhorst-Stickgras unter der Brücke, hier sind 70 erlaubt. Dann auf der B437 im Landkreis Wesermarsch, in Diekmannshausen in der 50er-Zone und in Bremen auf der Richard-Bojan-Allee, wenn du von der A27 kommst in Richtung Kurfürstenallee. Danke Robert, Tobi, Marcella, Mehmet und Jens fürs Bescheid sagen. Unsere WhatsApp-Nummer für deine Blitzer- und Verkehrsupdates: 0173 680 5712. Wir haben es jetzt 2:05 und das ist Leonie mit Don't Worry für dich. Einen schönen Dienstagnachmittag dir. Ich bin Freddy. Moin.
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Es gibt einfach Menschen in unserem Leben, ohne die würde unser Leben einfach nur halb so viel Spaß machen. Energy Bremen ist hier. 4 Minuten nach 4:30 an diesem Dienstag. Ich spreche von deinen, von meinen besten Freunden. Von dem besten Freund, von der besten Freundin. Die sind einfach immer für uns da. Egal was ist. Wir können uns einfach immer an sie wenden. Und ohne die, ja, ich weiß nicht, ganz ehrlich, persönlich, wie es mir dann gehen würde. Tiffany Harris, die hatte einfach gleich mal so eine richtige Hymne rausgepackt. So viel Energie steckt in diesem Song drin. Tiffany Harris mit Where to Go ist das und den gibt's jetzt für dich. Ich bin Freddy. Moin!

0: Wenn Mama früher immer gesagt hat, Junge, jetzt geh mal raus an die frische Luft, das wird dir gut tun, dann hatte sie immer recht. Energy Bremen am Dienstagnachmittag. 16:45 haben wir es jetzt. Und jetzt gibt's gute Nachrichten von Gesa aus der Energy Bremen Morning Show für dich.
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2: Bei diesem schönen Wetter geht's natürlich nach draußen. Und draußen sein macht dich gelassener. Eine internationale Studie zeigt, wer regelmäßig Zeit in der Natur verbringt, fühlt sich oft zufriedener und auch wohler im eigenen Körper. In der Natur sein fördert ein Gefühl von Erholung und das wirkt sich langfristig einfach aufs Wohlbefinden aus. Und ich denke auch, einfach mal nicht stundenlang auf Insta scrollen, sondern einen echten Baum sehen, tut manchmal schon mehr für den Kopf, als wir denken.
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1: Bei dem Wetter da draußen, da fühlt sich das so ein bisschen an, als wären wir im Paradies. So heißt auch der nächste Song, Purple Disco Machine mit Paradise. Hey! Peter Fox arbeitet noch mal so ein bisschen an der Sommerstimmung. Mit Alles Neu gibt's beides gleich in der nächsten halben Stunde für dich.
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3: 5:05. Ich bin Colin Mock. Schönen guten Tag. In Deutschland wird weiter viel geraucht und gewaped. Knapp ein Fünftel der Menschen macht das, heißt das vom Drogenbeauftragten der Bundesregierung Streeck. Besonders auffällig, junge Menschen greifen mittlerweile wieder häufiger zu Zigaretten oder E-Zigaretten. Um die Pflegeversicherung aus den Miesen zu holen, sollen Kinderlose tiefer in die Tasche greifen. Wie das Redaktionsnetzwerk Deutschland schreibt, plant Gesundheitsministerin Waken, den Extrabeitrag leicht zu erhöhen, um 0,1 Prozentpunkt auf dann 4,3% vom Brutto. Für alle mit Kindern soll sich nichts ändern. Viele Deutsche wünschen sich eine Welt ohne künstliche Intelligenz. Bei einer Umfrage des Digitalverbands Bitkom haben das über 40% gesagt. Sowohl im Alltag als auch im Job wird KI mittlerweile immer mehr genutzt. Das verunsichert viele, sagt Bitkom-Präsident Winter Gerst. In Oldenburg ermittelt die Polizei weiter zu dem Fall um eine Frau, die am Freitag tot in einem Fluss gefunden worden ist. Die Ermittler schätzen ihr Alter auf mindestens 70, identifiziert ist sie aber noch nicht. Ein Fremdverschulden schließen die Beamten weiter aus. Das Amtsgericht hat eine Obduktion angeordnet, um die Identität der Toten zu klären.
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1: Die aktuellen Temperaturen: 32 Grad in Bremen-Walle und 26 Grad in Deppstedt im Landkreis Cuxhaven. Ich glaube, ein Satz, der da draußen heute Nachmittag ziemlich häufig fällt, ist der hier.
4: The sun is so strong, baby.
1: Aber wir wollen ja nicht meckern. Der Sommer ist da bei uns in Bremen und Niedersachsen, also genießen wir es auch.
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1: Mit 4 Staus oder Sperrungen, 5 Blitzern mittlerweile und einer Warnmeldung für dich. Vorsicht, ein Unfall im Landkreis Verden auf der L331 zwischen Felde und Emtinghausen. Staus und Sperrungen, A1 Osnabrück Richtung Bremen zwischen Bremen-Brinkum und Asten 4 Kilometer Stau und auch in der Gegenrichtung zwischen dem Bremer Kreuz und Hebelding 6 Kilometer Stau vor der Baustelle. A27 Bremen Richtung Bremerhaven zwischen Bremerhaven Süd und Wulsdorf 4 Kilometer Stau. Stop and Go auf der B6 in Bremen zwischen der A27 und der Stefanibrücke in beide Richtungen. Dann eine Meldung für den Landkreis Rothenburg. Die Kreisstraße ist zwischen der B71 und der B440 Rothenburger Straße wegen Bergungsarbeiten bis ca. 23 Uhr heute Abend in beide Richtungen gesperrt. Eine Umleitung ist eingerichtet. Dann kommen wir zu den Blitzern. A27 Bremen Richtung Walsrode, Höhe fährt Nord in der Baustelle. Auf der B6 Utbremer Kreisel Richtung A27 nach dem Flyover. Auf der B75, wenn du Richtung Bremen fährst, Höhe Delmhorst Stickgras unter der Brücke, hier sind 70 erlaubt. Dann auf der B437 im Landkreis Wesermarsch, in Dickmannshausen in der 50er-Zone und in Bremen auf der Richard-Bolian-Allee, wenn du von der A27 kommst in Richtung Kurfürstenallee. Danke Christian, Robert, Tobi, Marcella, Mehmet und Jens fürs Bescheidsagen. Unsere kostenlose Hotline für deine Blitzer und Verkehrsupdates 0800 10 22 400.
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1: Ich muss dir jetzt mal was beichten. Mir ist es am Wochenende passiert. Ich habe mir einen dicken Sonnenbrand zugezogen. Das Gesicht, der Nacken, der Rücken, es ist alles rot und es tut auch einfach alles verdammt doll weh. Ich glaube, ich bin damit nicht alleine. Geht's dir genauso? Dann pass mal auf. Gleich nach Purple Disco Machine mit Paradise habe ich ein paar Tipps für dich, damit uns beiden das nicht mehr passiert. Jetzt gibt's erstmal Taylor Swift mit Opalite für dich. Wir haben 17 Uhr und sind auf der Zielgeraden Richtung Feierabend. Ich bin Freddy. Moin!

0: Mit Energy Bremen geht's durch deinen Dienstag. Und jetzt mal alle Hände hoch, die sich am Wochenende so verbrannt haben, dass sie jetzt aussehen wie so ein gegrillter Hummer. Mensch, Bele aus dem Energy Bremen Team ist bei mir. Das passt ja richtig gut.
1: Was soll das denn heißen? Aber ich muss sagen, ich habe alles im Griff.
0: Okay.
1: Also ich habe wirklich alles ausprobiert gegen den Sonnenbrand. Eiswürfel, Quark oder sogar mal so einen schönen kalten Teebeutel mit Kamille. Du willst nicht wissen, wie mein Rücken aussah.
0: Doch, ich glaube, wieso mein Badezimmer in der Studentenwohnung so richtig schlecht gekachelt, würde ich mal sagen.
1: Hallo?
0: Also immerhin, Quark beruhigt ja sogar die Haut. Das ist ja wirklich so ein Hausfrauentipp, sage ich jetzt mal. Ich finde auch, was man auch so ganz gut empfehlen kann, ist Aloe Vera. Direkt aus der Pflanze, schön kühl. Und Gurkenscheiben. Hat dann so ein bisschen was vom Wellness-Tag.
1: Ja.
0: Aber es hilft wenigstens.
1: Hausfrau Freddy, ich merke schon. Also ich habe noch von einer anderen Methode gehört, die finde ich aber ehrlich gesagt ein bisschen ekelig.
0: Sag mal.
1: Eigenurin soll helfen.
0: Wirklich?
1: Ja, habe ich gehört.
0: Oh nee, okay, also da wäre ich dann raus. Bevor ich das mache und der Sonnenbrand so schlimm ist, dann gehe ich doch lieber in den Schatten.
1: Ja, ist wahrscheinlich auch besser. Und du da draußen, creme dich auf jeden Fall gut ein, sonst endest du wie ich als wandelnde Tomate.

gibt Songs, die passen einfach genau in diesen Moment rein. So, du läufst im Sommer über den warmen Asphalt draußen und merkst, ah, heiß, ah, Synapsen funktionieren noch. So ein Ding hat Teddy Swims gerade mal wieder rausgehauen mit Mr. Know-It-All. Das ist so ein Song, der hat mich einfach erwischt. Auch wenn du dachtest, ah, ich bin doch eigentlich durch mit diesem Herzchaos, oder? Das ist jetzt aber kein Downer oder so, nein, sondern das ist einfach der Moment, Gesicht, Sonne ins Gesicht, Fenster runter und Herz auf. Teddy Swims mit Mr. Know-It-All ist das jetzt für dich hier.

0: Na, wie schnell bist du am Wochenende unterwegs gewesen? Energy Bremen ist hier am Dienstag, 20 Minuten nach 5 haben wir's. In Bremen hat die Polizei über Pfingsten Raser ins Visier genommen und insgesamt mehr als 2500 Geschwindigkeitsverstöße festgestellt. Viele Autofahrer hatten außerdem ein Handy in der Hand, einige haben auch rechts überholt. Noch mehr aus deiner Region gibt's in 2 Minuten bei Lars.
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2: VBN zieht positive Bilanz. Die Fahrgastzahlen beim Verkehrsverbund Bremen-Niedersachsen sind 2025 mit knapp 190 Millionen stabil geblieben, während die Einnahmen deutlich auf knapp 185 Millionen Euro gestiegen sind. Besonders wichtig für diese Entwicklung waren unter anderem das Deutschlandticket, das Semesterticket und das Jugendticket TIM. Betrunkener E-Scooter-Fahrer greift Polizei an. Bei einem Alkoholtest in Rothenburg wurden bei dem Mann 3,45 Promille nachgewiesen. Während der Kontrolle widersetzte sich der 31-Jährige stark und attackierte die Polizisten. Gegen ihn wird jetzt unter anderem wegen versuchter schwerer Körperverletzung ermittelt. Tote Frau in Oldenburger Fluss Haaren gefunden. Die Polizei schätzt das Alter der Frau auf mindestens 70 Jahre. Die Identität ist noch nicht bekannt. Auch die Todesumstände sind noch unklar. Fremdverschulden schließen die Ermittler aktuell aus. News aus deiner Region haben wir wieder in einer Stunde für dich.
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4: Die aktuellen Temperaturen: 31 Grad in Kirchtimke im Landkreis Rothenburg und 31 Grad auch in Oldenburg-Donnerschwehe. Jetzt geht es langsam Richtung Feierabend. Ich hoffe, du bist jetzt auch wirklich im Feierabend, denn das Wetter ist noch richtig schön und es bleibt auch so an diesem Dienstagabend. Also raus mit dir in die Sonne und noch die letzten Stunden der Wärme genießen.
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4: Mit 4 Staus oder Sperrungen und 5 Blitzern für dich. A1 Osnabrück Richtung Bremen, zwischen Bremen-Brinkum und Asten 3 Kilometer Stau und auch in der Gegenrichtung zwischen dem Bremer Kreuz und Hemeling 6 Kilometer Stau vor der Baustelle. A27 Bremen Richtung Bremerhaven, zwischen Bremerhaven Süd und Wulsdorf 3 Kilometer Stau. Im Landkreis Verden ist die L331 nach einem Unfall zwischen Felde und Emtinghausen gesperrt. Außerdem ist hier ein Rettungshubschrauber im Einsatz. Im Landkreis Rothenburg ist die Kreisstraße zwischen der B71 und B440 Rothenburger Straße wegen Bergungsarbeiten noch bis ca. 23 Uhr in beide Richtungen gesperrt. Eine Umleitung ist hier eingerichtet. Geblitzt wird auf der A27 Bremen Richtung Walsrode in Höhe Verden Nord in der Baustelle, auf der B6 Utbremer Kreisel Richtung A27 nach dem Flyover. Dann auf der B75 Richtung Bremen, Höhe Delmhorst-Stickrass unter der Brücke, hier sind 70 erlaubt. Auf der B437 im Landkreis Wesermarsch, in Diekmannshausen in der 50er-Zone. Und der letzte steht aktuell in Bremen auf der Richard-Bolian-Allee, wenn du von der A27 kommst, in Richtung Kurfürstenallee. Danke Christian, Robert, Tobi, Marcella, Mehmet und Jens fürs Bescheid sagen. Unsere WhatsApp-Nummer für deine Blitzer- und Verkehrsupdates: 0173 685 712. Wir haben es jetzt 6:02 und das ist Nico Santos mit All-Time High für dich. Ich bin Freddy, moin.
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0: So, ich schaue mal hier in die Redaktion bei uns bei Energy Bremen rein und sehe, ja, keine Sau sitzt mehr hier und arbeitet. Alle im wohlverdienten Feierabend und das Wetter genießen. Wie sieht's denn bei dir aus? Ich war gerade mal draußen und habe mal gefragt, was denn jetzt im Feierabend machen bei diesem Sommerwetter?
1: Das Wetter genießen, vielleicht an die Weser gehen.
2: Oh, ich glaube, wir genießen nachher den kühlen Garten.
3: An der Schlachte irgendwo in der Sonne sitzen.
4: Grillen, bisschen Rasenmähen noch und dann ab in den Pool.
2: Wir werden auf jeden Fall heute noch ein Eis essen.
5: Vielleicht schwimmen gehen oder sowas. Abkühlung heute nicht, ich gehe ins Kino.
0: Also auf ein Eis, da muss ich sagen, hätte ich jetzt auch ziemlich Bock drauf. Wie sieht das denn bei dir aus? Wie verbringst du deinen Feierabend an diesem Dienstag? Schick mir doch eine WhatsApp-Sprachnachricht an die 0173 685 712 und lass es mich wissen. Geht's für dich ins Kino oder auch nochmal eben schnell zur Eisdiele um die Ecke nochmal was Kühles holen?
6: Sprachnachricht oder Text jetzt an die Energy Bremen WhatsApp Hotline 0173 685 712.

Kevin Parker, sagt dir der Name was? Na, vielleicht besser bekannt als Tame Impala. Der Typ, der einfach alles selber macht. Wirklich alles. Drums, Gitarre, Bass, Vocals. Das ist einfach basically ein Ein-Mann-Kosmos der Musik. Und das Ganze auch bei seinem neuen Song Dracula. Da denke ich mir so ein bisschen, der hat auch wirklich ziemliche Vampir-Energie. Tame Impala ist halt einfach der einzige Vampir, der diese Sommermusik macht, ohne jemals wirklich, glaube ich, in der Sonne gewesen zu sein. Tame Impala mit Dracula gibt's jetzt neu für dich an diesem Dienstag. 5:45 haben wir's. Ich bin Freddy. Moin.

0: Two Colors mit Gravity am Dienstag. 5 Minuten vor 6 haben wir es jetzt.
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0: Ich weiß nicht, wie es dir geht, aber mir ist hier ziemlich warm. So geht's auch Nelly mit Hot in Here. Und das ist Martin Solveig mit Intoxicated. Spiele ich dir gleich in der nächsten halben Stunde.
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3: 5 vor 6. Ich bin Colin Mock. Schönen guten Abend. Fast jeder 5. Mensch in Deutschland raucht. Die Zahl ist in den vergangenen Jahren damit ziemlich stabil geblieben. Am häufigsten greifen 40- bis 44-Jährige zu Kippe oder E-Zigarette. In der Altersgruppe liegt der Raucheranteil bei 26%. Zuletzt ist Rauchen aber auch bei Jüngeren wieder beliebter geworden. Die Staatsanwaltschaft Potsdam ermittelt wegen häuslicher Gewalt gegen Schauspieler Christian Ulm. In der Sache geht es um Vorwürfe seiner Ex-Frau Colleen Fernandes. Die 44-Jährige hatte ihm auch digitale Gewalt vorgeworfen. Das wird noch geprüft. Ulmen streitet die Vorwürfe ab. Schweden geht mit gutem Beispiel voran. Weil die Energiekosten weiter so hoch sind, will das Land billigere Tickets für den ÖPNV anbieten. Die Preise für Monatskarten sollen halbiert werden. In Deutschland gibt's bislang nur den Tankrabatt, der Verbraucher entlasten soll. Der Polizei ist ein Schlag gegen die Clankriminalität im Raum Wilhelmshaven gelungen. Am Morgen wurden Medienberichten zufolge 13 Objekte in Wilhelmshaven, Shortens und Sande durchsucht. Beamte beschlagnahmten Beweismittel, Autos und Bargeld und nahmen 2 mutmaßliche Betrüger fest, die bereits per Haftbefehl gesucht wurden.
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0: Die aktuellen Temperaturen: 31 Grad in Bremen-Schwachhausen und 26 Grad in Bremerhaven-Geestemünde. Wir schauen einmal in die Nacht. Da bleibt es sternenklar und trocken bei Tiefstemperaturen um die 13 Grad.
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0: Mit 3 Staus oder Sperrungen und 5 Blitzern für dich. A1 Bremen Richtung Osnabrück. Zwischen Uphusen, Bremen-Mahndorf und Hemeling. 5 Kilometer Stau vor der Baustelle. Im Landkreis Verden ist die L331 zwischen Felde und Emtinghausen nach einem Unfall aktuell gesperrt. Hier ist auch ein Rettungshubschrauber im Einsatz. Im Landkreis Rothenburg ist die Kreisstraße zwischen der B71 und der B440 Rothenburger Straße wegen Bergungsarbeiten bis ca. 23 Uhr heute Abend gesperrt. Eine Umleitung ist eingerichtet. Geblitzt wird auf der A27 Bremen Richtung Walsrode in Höhe Verden-Nord in der Baustelle. Auf der B6 Utbremer Kreisel Richtung A27 nach dem Flyover. Auf der B75 Richtung Bremen Höhe Delmenhorst-Steckgras unter der Brücke, hier sind 70 erlaubt. Dann auf der B437 im Landkreis Wesermarsch in Diekmannshausen in der 50er-Zone und in Bremen auf der Richard-Bullian-Allee, wenn du von der A27 kommst in Richtung Kurfürstenallee. Danke Christian, Robert, Tobi, Marcella, Mehmet und Jens fürs Bescheid sagen. Unsere kostenlose Hotline für deine Blitzer und Verkehrsupdates 0800 10 22 400.
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0: Was ein schöner Start in diese kurze Woche. Bis zu 35 Grad hatten wir hier heute in Bremen und Niedersachsen. Ich hoffe, du bist jetzt im Feierabend und machst noch was Schönes, egal ob es Eis essen ist oder zu Hause in den Pool springen. Genieß auf jeden Fall das gute Wetter. Ich liefere dir die gute Musik. Jennifer Lopez und David Guetta sind das jetzt mit Save Me Tonight. Wir haben es 18 Uhr. Ich bin Freddy. Moin.

Apache 207 mit Roller bei Energy Bremen. 4:06 haben wir es jetzt. Und bei dem Song hier, da habe ich mir gedacht, ja, ist jetzt irgendwie so ein ganz normaler Clubsong. Weiß nicht, ein bisschen langweilig vielleicht. Dann kam aber die Stelle hier. Junge, was ist denn da los? Also, bei der Stelle, da war ich wach, das hat mich gepackt. Der Song ist einfach geil. The Bowser mit Magnetic ist das jetzt für dich an diesem Dienstag. 5:06, ich bin Freddy. Moin.

0: Werder Bremen befindet sich aktuell ja in der Sommerpause und umso interessanter sind so die Transfers, die gerade vonstatten gehen. Nein, ich habe jetzt leider keinen neuen Neuzugang für dich. Ich kann dir auch noch nicht verkünden, dass Niklas Füllkrug zurück zu Werder Bremen kehrt. Der Mio Backhaus. Der Transfer, der X ist schon fix. Er wird Werder im Sommer verlassen. Und Mio hat sich jetzt nochmal von den Fans ganz emotional auf Instagram verabschiedet.
1: Ich hatte hier eine unfassbar geile Zeit und hab's hier riesig genossen. Und das auch dank euch. Ihr habt es mir extrem leicht gemacht. Ich kann mich nicht oft genug bedanken. Vielen Dank für die Unterstützung. Es hat mir unfassbar viel Spaß gemacht. Ich habe jeden Moment genossen. Dank euch, mit euch im Rücken. Ihr seid Werder, ihr macht Werder stark und deswegen bleibt so, wie ihr seid. Wir haben gemeinsam dafür gekämpft, dass wir uns nächstes Jahr wiedersehen. Deswegen freue ich mich auf das nächste Auswärtsspiel im Weserstadion, auch wenn es sich komisch anhört. Aber bis dahin, bis bald. Ciao, euer Mio.
0: Also, da kommen einem ja schon so ein bisschen die Tränen, muss ich sagen. Mio Backhaus wechselt zum SC Freiburg. Sein Nachfolger wird dann Karl-Heinz vom FC Arsenal.

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12: Immer mehr Menschen in Bremen wohnen allein. Fast die Hälfte aller privaten Haushalte im Bundesland sind Ein-Personen-Haushalte. Wie das Statistische Landesamt heute mitteilte, gab es demnach im Jahr 2025 rund 172.000 Ein-Personen-Haushalte. Das entspricht einem Anteil von knapp 48%. Zwei-Personen-Haushalte machten mit knapp 30% weniger als ein Drittel aller Haushalte aus. Public Viewing in Oldenburger EWE Arena zur Fußball-WM. Gezeigt werden alle Spiele der deutschen Fußballnationalmannschaft, sagte uns ein Sprecher des Veranstalters. Pro Spiel passen bis zu 5000 Gäste in die Arena. 10 Meter hohe Wasserfontäne am Bremer Hauptbahnhof. Nach Weser-Kurier-Informationen hatte ein Bauarbeiter heute Morgen einen Hydranten aus Versehen am Breitenweg geöffnet. In Zusammenarbeit mit Wesernetz konnte die Feuerwehr das Wasser dann schnell wieder abdrehen. News aus deiner Region haben wir wieder in einer Stunde für dich.
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14: Die aktuellen Temperaturen: 29 Grad in Halshorn im Landkreis Osterholz und 31 Grad in Wildeshausen im Landkreis Oldenburg. 31 Grad. Ich gucke mal auf die Uhr. Wir haben es jetzt gleich 6:30. Ich würde sagen, wir genießen den Abend einfach draußen.
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14: Mit 3 Staus oder Sperrungen und 5 Blitzern für dich. A1 Bremen Richtung Osnabrück, zwischen Uphusen-Bremen, Mahndorf und Hemeling 3 Kilometer Stop-and-Go vor der Baustelle. Im Landkreis Verden ist die L331 nach einem Unfall zwischen Felde und Emtinghausen gesperrt. Hier ist ein Rettungshubschrauber im Einsatz. Im Landkreis Rothenburg ist die Kreisstraße zwischen der B71 und B440 Rothenburger Straße wegen Bergungsarbeiten bis ca. 23 Uhr in beide Richtungen gesperrt. Eine Umleitung ist eingerichtet. Geblitzt wird auf der A27 Bremen Richtung Walsrode, Höhe Verden Nord in der Baustelle. B6 Autobahn Bremer Kreisel Richtung A27 nach dem Flyover. B75 Richtung Bremen, Höhe Dämmer Steckgras unter der Brücke, hier sind 70 erlaubt. Dann auf der B437 im Landkreis Wesermarsch in Diekmannshausen in der 50er-Zone. Und der letzte steht in Bremen, Richard-Bolian-Allee, wenn du von der A27 kommst, in Richtung Kurfürstenallee. Danke Christian, Robert, Tobi, Marcella, Mehmet und Jens fürs Bescheid sagen. Unsere WhatsApp-Nummer für deine Blitzer- und Verkehrsupdates 0173 685 712. Und genau jetzt der richtige Song für das Wetter da draußen und so ein bisschen auch, der mir jetzt aus der Seele spricht. BTS mit Swim ist das für dich. Ich bin Freddy, moin. Dein

Gracie Abrams hat einen neuen Song rausgebracht. Hit the Wall heißt das Ganze. Und das Ding fühlt sich an wie dieser Moment, in dem du merkst, okay, ich kann jetzt gerade einfach nicht mehr. Dieses Gefühl vom gegen die Wand rennen, irgendwie die eigenen Grenzen spüren, das kennst du doch auch. Der Song hat aber auch eine ganz wichtige Message, wie ich finde. Vielleicht bricht man manchmal zusammen, damit überhaupt wieder Licht reinkommt. Auch wenn es erst weh tut. Einfach mal drüber nachdenken. Das ist Gracie Abrams mit Hit the Wall für dich.

0: Energy Bremen am Dienstag, 6:45 haben wir es mit zwei wichtigen Meldungen von den Straßen. Danke Tom und Jette fürs Melden. Vorsicht, Gegenstände liegen auf der A1 Bremen Richtung Osnabrück zwischen Groß-Ippener und Wildeshausen Nord. Und nochmal, Gegenstände liegen auf der A29 Wilhelmshaven Richtung Oldenburg zwischen Wilhelmshaven und Fedderwarden. Wenn du auch was gesehen hast, unsere WhatsApp-Nummer für deine Blitzer- und Verkehrsupdates 0173 685 712 und dann geben wir das hier auch direkt durch. Das ist jetzt Jason Derulo und Nicki Minaj mit Swalla für dich. Ich bin Freddy, moin.
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2: Wir gehen ganz entspannt in die nächste halbe Stunde. Mit One Republic und West Coast. Und Ausdies mit Angel Eyes gibt's gleich für dich.
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4: 7:05. Ich bin Colin Mock. Schönen guten Abend. In Deutschland wird weiter viel geraucht und gewaped. Knapp ein Fünftel der Menschen macht das, heißt das vom Drogenbeauftragten der Bundesregierung Streeck. Besonders auffällig, junge Menschen greifen mittlerweile wieder häufiger zu Zigaretten oder E-Zigaretten. Tragischer Unfall in Belgien. Dort sind ein Schulbus und ein Zug zusammengestoßen. Es gibt 4 Tote, 2 Kinder und 2 Erwachsene, heißt es von der belgischen Regierung. Passiert ist das Ganze in der Nähe von Brüssel. Der Bus ist dort auf einen Bahnübergang gefahren, obwohl die Schranke unten war. Bremen will Kinder früher bei der deutschen Sprache unterstützen. Ein neuer Gesetzentwurf sieht vor, Vorschulkinder mit entsprechenden Schwierigkeiten zur Sprachförderung in der Kita zu verpflichten. Laut Bildungssenator Rackles würde das jedes zweite Vorschulkind betreffen. Sie sollen dann vor der Einschulung schon mindestens ein Jahr lang gefördert werden. Deutschland ist bei der Eishockey-WM in der Schweiz ausgeschieden. Trotz 3 Siegen in Folge war die DEB-Auswahl auf Schützenhilfe angewiesen, um noch ins Viertelfinale zu kommen. Dafür hätte Ungarn gegen Lettland gewinnen müssen. Allerdings setzten sich die Letten deutlich mit 8:1 durch.
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2: Die aktuellen Temperaturen: 29 Grad in Bremen-Findorf und 20 Grad in Nordholz im Landkreis Cuxhaven. Der Mittwoch startet bewölkt. Im Laufe des Tages verziehen sich die Wolken dann aber auch wieder. Morgen sind dann nur noch 20 Grad maximal drin. Also jetzt heute Abend nochmal die heißen Temperaturen da draußen genießen.
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2: Ich habe 2 Sperrungen, 5 Blitzer und eine Warnmeldung für dich. Vorsicht, Gegenstände liegen auf der A1 Bremen Richtung Osnabrück zwischen Großöppener und Wildeshausen Nord. Die Sperrungen betreffen den Landkreis Verden. Die L331 ist da zwischen Felde und Entinghausen nach einem Unfall gesperrt. Im Landkreis Rothenburg ist die Kreisstraße zwischen der B71 und der B440 Rothenburger Straße wegen Bergungsarbeiten noch bis ca. 23 Uhr heute Abend in beide Richtungen gesperrt. Eine Umleitung ist eingerichtet. Geblitzt wird auf der A27 Bremen Richtung Walsrode in Höhe Verden Nord in der Baustelle. Auf der B6 Utbremer Kreisel Richtung A27 nach dem Flyover. B75 Richtung Bremen, Höhe Delmhorst Steckgras unter der Brücke. Hier sind 70 erlaubt. B437 Landkreis Wesermarsch in Diekmannshausen in der 50er-Zone. Und der letzte Blitzer steht aktuell bei uns in Bremen auf der Richard-Bolian-Allee, wenn du von der A27 kommst in Richtung Kurfürstenallee. Danke Christian, Robert, Tobi, Marcella, Mehmet und Jens fürs Bescheid sagen. Wenn ihr noch was gesehen habt, unsere kostenlose Hotline für deine Blitzer- und Verkehrsupdates 0800 10 22 400.
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2: Ach ja, was würde ich jetzt nur dafür geben, mal eben ins kühle Nass im Freibad zu springen. Du bist gerade auf dem Rückweg aus dem Freibad vielleicht oder auf dem Weg in den eigenen Garten, in den Pool. Ja, herrlich. Wenn wir mal so überlegen, wie ist denn so ein Tag im Freibad? Welche Typen sind da eigentlich von, ach, jetzt lass mal erstmal verdauen, bis komm, ich spring direkt ins kühle Nass. Ich glaube, da ist immer alles dabei. Gleich mit von Leonie mit Simple Life. Sprechen wir mal drüber, gucken wir mal, was für Typen im Freibad du so kennst. Jetzt erstmal Alex Warren mit Fever Dream für dich. Wir haben es 19 Uhr. Ich bin Freddy. Mach dir einen schönen Dienstagabend. Moin.

0: Leonie hat mich jetzt gerade so ein bisschen daran erinnert, wie leicht das Leben eigentlich manchmal ist. Jetzt so ins kühle Nass. Ach, herrlich. Und mal ein bisschen abkühlen von diesem warmen Wetter. Was würde ich dafür geben? Energy Bremen am Dienstagabend ist hier. 7:04 und es ist einfach unfassbar heiß draußen. Ich war gerade mal in der Redaktion. Die Luft steht, ist zum Schneiden. Es ist wirklich, machst 3 Schritte und fängst an zu schwitzen. An deiner Stelle würde ich ja jetzt nochmal, vielleicht nochmal jetzt so die letzte Stunde oder so, nochmal eben fix ins Freibad fahren oder Badewanne. Eiswürfel rein, kaltes Wasser rein, wie auch immer. Hauptsache abkühlen. An so einem Tag im Freibad, da hat ja auch jeder seine ganz eigenen Prioritäten.
1: Der Großkotz. Dieser Typ fällt sofort auf, schließlich kann er alles und hält damit nicht hinterm Berg.
2: Ich bin heute schon 200 Mal vom Zehner gesprungen.
1: Naja, nur an dem Tag gerade nicht.
2: Außerdem habe ich heute auch schon 20 Dates klar gemacht.
1: Naja, nur an dem Tag gerade nicht.
3: Das Aufmerksamkeitskind.
2: Kinder im Schwimmbad bringen einen oft zum Lachen. Sie wollen aber viel Aufmerksamkeit.
4: Kannst du auch schwimmen, die Meerjungfrau? Guck mal so. Okay, ich mache einen Handstand jetzt und du bewertest den, okay?
3: Die Freibad-Snacker.
2: Ohne große Kühltasche mit Leckereien geht bei ihnen so gar nichts. Die Abkühlung im Becken darf trotzdem nicht zu kurz kommen.
1: So, jetzt aber ab ins Wasser.
2: Naja, wäre da nicht erstmal die leckere Wassermelone?
1: Ja, jetzt geht's aber endlich ins Wasser.
2: Oh, es riecht hier aber auch schon ziemlich gut nach Freibad-Pommes.
1: Ja, jetzt aber wirklich ins Wasser.
2: Naja, also mit vollem Magen geht man aber auch nicht schwimmen.

Ich bin Dominik Feig ganz dolle dankbar, denn ohne seinen neuen Song White Keys könnten wir jetzt gar nicht entspannt in den Dienstagabend starten. Viertel nach sieben haben bis US Energy Bremen und den Song hätte er fast vergessen. Die Story finde ich einfach so geil. Nach 5 Jahren hat es das Internet ihm den Song wieder ausgespuckt und wie gesagt, zum Glück. Ein ganz entspannter Start in den Dienstagabend ist das jetzt mit White Keys für dich.

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1: Immer mehr Menschen in Bremen wohnen allein. Fast die Hälfte aller privaten Haushalte im Bundesland sind Einpersonenhaushalte. Wie das Statistische Landesamt heute mitteilte, gab es demnach im Jahr 2025 rund 172.000 Einpersonenhaushalte. Das entspricht einem Anteil von knapp 48%. Zwei-Personen-Haushalte machten mit knapp 30% weniger als ein Drittel aller Haushalte aus. Public Viewing in Oldenburger EWE Arena zur Fußball-WM. Gezeigt werden alle Spiele der deutschen Fußballnationalmannschaft, sagte uns ein Sprecher des Veranstalters. Pro Spiel passen bis zu 5000 Gäste in die Arena. 10 Meter hohe Wasserfontäne am Bremer Hauptbahnhof. Nach Weser-Kurier-Informationen hatte ein Bauarbeiter heute Morgen einen Hydranten aus Versehen am Breitenweg geöffnet. In Zusammenarbeit mit Wesernetz konnte die Feuerwehr das Wasser dann schnell wieder abdrehen. 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
3: Die aktuellen Temperaturen 29 Grad in Brinkum und 27 Grad in Oldenburg, Donnerschwee. In der Nacht kühlt es sich ab auf 13 Grad, dabei bleibt es trocken und sternenklar. Morgen am Mittwoch sind dann nur noch bis zu 20 Grad drin, aber keine Sorge, es bleibt sonnig.
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3: Mit 2 Sperrungen, 5 Blitzern und einer Warnmeldung für dich. Vorsicht, die Rehe laufen auf der A27 Bremerhaven Richtung Bremen zwischen Bremerhaven-Wulsdorf und Bremerhaven Süd. Die Sperrungen betreffen unter anderem den Landkreis Verden. Die Landstraße 331 ist zwischen Felde und Emtinghausen nach einem Unfall aktuell gesperrt. Die andere Sperrung befindet sich im Landkreis Rothenburg. Die Kreisstraße ist zwischen der B71 und B440 Rothenburger Straße wegen Bergungsarbeiten bis ca. 23 Uhr in beide Richtungen gesperrt. Eine Umleitung ist hier eingerichtet. Geblitzt wird auf der A27 Bremen Richtung Walsrode in Höhe Verden Nord in der Baustelle. Auf der B6 Utbremer Kreisel Richtung A27 nach dem Flyover. B75 Richtung Bremen Höhe Dämmer Stickrast unter der Brücke. Hier sind 70 erlaubt. Auf der B437 im Landkreis Wesermarsch in Diekmannshausen in der 50er-Zone. Und der letzte in Bremen auf der Richard-Bullian-Allee, wenn du von der A27 kommst in Richtung Kurfürstenallee. Danke an Christian, Robert, Tobi, Marcella, Mehmet und Jens fürs Bescheidsagen. Unsere WhatsApp-Nummer für deine Blitzer- und Verkehrsupdates 0173 685 712. Wir haben es jetzt 7:30 und das sind Miles Smith und Niall Horan mit Drive Safe für dich. Einen schönen Dienstagabend wünsche ich dir. Genieß das Wetter da draußen. Ich bin Freddy. Moin.
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0: Mit Alle Farben und Bad Ideas geht es durch deinen Dienstagabend. 8:05 haben wir es jetzt. Und wenn Mama früher immer zu mir gesagt hat, Junge, jetzt geh doch mal raus an die frische Luft. Ich muss sagen, das wird dir gut tun, hat sie dann auch immer so nachgesetzt. Und ja, was soll ich sagen? Sie hat absolut recht gehabt. Gesa aus der Energy Bremen Morning Show bringt dir jetzt ein paar gute Nachrichten, die es in sich haben.
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2: Bei diesem schönen Wetter geht's natürlich nach draußen. Und draußen sein macht dich gelassener. Eine internationale Studie zeigt, wer regelmäßig Zeit in der Natur verbringt, fühlt sich oft zufriedener und auch wohler im eigenen Körper. In der Natur sein fördert ein Gefühl von Erholung und das wirkt sich langfristig einfach aufs Wohlbefinden aus. Und ich denke auch, einfach mal nicht stundenlang auf Insta scrollen, sondern einen echten Baum sehen, tut manchmal schon mehr für den Kopf, als wir denken.
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Was können wir Deutschen eigentlich so am besten? Energy Bremen am Dienstagabend ist hier 7:45 und ich glaube, beim Meckern, da sind wir uns einfach einig. Ich glaube, auch heute bei dem Wetter da draußen gibt es genug Leute, die gesagt haben, boah, puh, das ist mir aber zu heiß. Den Leuten sage ich ab sofort immer nur noch mit dem Song, ey, atme doch mal ganz entspannt durch die Nase. Weißt du eigentlich, wie gut es uns geht? Fastboy mit Beautiful Life erinnert uns immer mal wieder daran. Das Leben ist schön und wir sollten es einfach genießen. Gibt's jetzt für dich.

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1: In der nächsten halben Stunde habe ich James Arthur für dich. Mit seinem Song Blindside. Außerdem drehen wir ein bisschen an der Partystimmung mit Kungs und This Girl.
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3: 5:08. Ich bin Colin Mock. Schönen guten Abend. Fast jeder fünfte Mensch in Deutschland raucht. Die Zahl ist in den vergangenen Jahren damit ziemlich stabil geblieben. Am häufigsten greifen 40- bis 44-Jährige zu Kippe oder E-Zigarette. In der Altersgruppe liegt der Raucheranteil bei 26%. Zuletzt ist Rauchen aber auch bei Jüngeren wieder beliebter geworden. Bei einem schweren Zusammenstoß zwischen einem Schulbus und einem Zug sind in Belgien zwei Kinder und zwei Erwachsene ums Leben gekommen. Das hat der belgische Verkehrsminister Grücke mitgeteilt. Offenbar war der Schulbus nördlich von Brüssel trotz geschlossener Schranke über einen Bahnübergang gefahren. Der spektakuläre Juwelenraub im Pariser Louvre wird verfilmt. An dem Projekt wird schon gearbeitet. Ein französischer Filmemacher soll Regie führen. Im vergangenen Herbst hatten Einbrecher mehrere Schmuckstücke aus dem berühmten Museum gestohlen. Der Schaden liegt bei 88 Millionen Euro. Bremen will Kinder früher bei der deutschen Sprache unterstützen. Ein neuer Gesetzentwurf sieht vor, Vorschulkinder mit entsprechenden Schwierigkeiten zur Sprachförderung in der Kita zu verpflichten. Laut Bildungssenator Rackles würde das jedes zweite Vorschulkind betreffen. Sie sollen dann vor der Einschulung schon mindestens ein Jahr lang gefördert werden.
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1: Die aktuellen Temperaturen: 29 Grad in Brinkum und 27 Grad in Oldenburg-Donnerschwe. In der Nacht kühlt es sich ab auf 13 Grad. Es bleibt sternenklar und trocken. Morgen am Mittwoch sind dann 20 Grad und ganz viel Sonne drin.
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1: Die Straßen sind soweit alle frei. 5 Blitzer hast du gesehen. Auf der A27 Bremen Richtung Walsrode in Höhe Pferdenort in der Baustelle. Auf der B6 Utbremer Kreisel Richtung A27 nach dem Flyover. Auf der B75 Richtung Bremen Höhe Delmenhorst Stickgras unter der Brücke. Hier sind 70 erlaubt. Auf der B437 im Landkreis Wesermarsch in Diekmannshausen in der 50er-Zone. Und der letzte steht in Bremen auf der Richard-Burjan-Allee, wenn du von der A27 kommst in Richtung Kurfürstenallee. Danke Christian, Robert, Tobi, Marcella, Mehmet und Jens fürs Bescheid sagen. Unsere kostenlose Hotline für deine Blitzer- und Verkehrsupdates 0800 10 22 400. Wir haben es jetzt gleich 8 Uhr. Ich wünsche dir einen wunderschönen Dienstagabend. Ich bin Freddy. Moin.
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